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0: mit Michael Scheder. Österreich ist heute internationale Bühne für den Klimaschutz. Der Austrian World Summit von Arnold Schwarzenegger feiert sein 10-jähriges Jubiläum. Stargast in der Wiener Hofburg ist die ehemalige US-Vizepräsidentin Kamala Harris, die mit Schwarzenegger über Klimaschutz, Demokratie und Zusammenhalt sprechen wird. We are unstoppable lautet das Motto und im Mittelpunkt steht die Frage, wie konkrete Lösungen für den Klimaschutz und Umweltschutz beschleunigt werden können. Österreichs Tourismus soll in den kommenden 10 Jahren erfolgreicher und nachhaltiger werden. Die neue Strategie lautet Vision T und setzt auf Ganzjahrestourismus, mehr Digitalisierung und den Einsatz von KI. Damit will man mit anderen Ländern mithalten können und so Arbeitsplätze sichern und die Wertschöpfung steigern. Um das EU-Budget für die kommenden 9 Jahre geht es heute in Luxemburg. Erstmals beraten die EU-Europaminister über den Vorschlag der aktuellen Ratspräsidentschaft. 2 Billionen Euro sollen die Mitgliedsländer zur Verfügung stellen. Für Europaministerin Bauer ist das inakzeptabel, auch weil Nettozahler wie wir deutlich mehr Geld als zuletzt in den EU-Topf einzahlen sollen. 3 Spiele, 3 Unentschieden bei der Fußball-WM. Für Titelmitfavorit Spanien war das 0:0 im Auftaktspiel gegen Kap Verde am Abend ein echtes Desaster. Die spanischen Medien sind schockiert. Jeweils 1:1 ausgegangen sind die Partien Belgien gegen Ägypten und Saudi-Arabien gegen Uruguay. Am Abend spielt dann noch Frankreich gegen Senegal. Morgen ist es dann soweit. Österreich steigt um 6 Uhr in der Früh gegen Jordanien ins Turnier ein.
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3: Heute Dienstag wird es wieder sommerlich warm. Bis zu 27 Grad gehen sich aus. Aber die Sonne, die ist heute nicht alleine da. Die Wolken, die mischen immer wieder mit. Das bleibt aber fast überall trocken. Nur in den Bergen, da kann es ab und zu ein leichtes Gewitter geben.
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4: Im Moment gibt's gar nichts. Ihr habt freie Fahrt im gesamten Ländle.
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4: Einen schönen guten
3: Hi.
4: Morgen am Dienstag. Ja, jetzt sind's noch 25 Stunden.
3: Ich stehe nervös mit dem
4: Stunden.
3: Wir starten jetzt mal ganz easy rein. Huntrix geben euch den nötigen Koffeinkick jetzt in der Früh. Das ist Golden, einer der besten aktuellen Hits.
4: Österreich, Jordanien, das erste Match seit 28 Jahren.
3: Oh, Simon, ich weiß.

0: kurz nach 5 von Tene Vorarlberg hier. Einen wunderschönen guten Morgen. Und Chiara, ich weiß nicht, was es bei dir früher war, aber bei mir, wo ich jung war, war meine Nummer 1 die blaue Sau in Lustenau.
1: Ach so, der Club, wo du immer vorgegangen bist.
0: Genau, ja.
1: Bei mir war es in Lochau, das Opal, wo denn ja wieder neu aufgesperrt hat. Mhm. Weil das war für uns Pragerzer näher als blaue Sau Lustenau.
0: Ja, logisch, ja.
1: Das war nämlich eine Weltreise.
0: Richtig cool.
1: Bustetane.
0: Wo geht ihr heute am liebsten feiern? Was ist für euch der coolste Club in Vorarlberg? Stimmt gern mit ab bei unseren Vorarlberg Top 10. Da suchen wir diese Woche nämlich den Club, der auf Nummer 1 landen sollte hier bei uns im Ländle. Stimmt mit ab, das Ergebnis dann am Freitag um 20 vor 9.

0: Christiane Vorarlberg hier und das sind die Themen, die wir heute für euch vorbereitet haben. Die Lisa aus Dornbirn, ja, die steckt in der Zwickmühle, die hatte eine sehr brenzliche Situation. Am Wochenende hat sie wirklich auf die Palme getrieben. Ihre Frage heute ans Ländle, ist es okay, fremde Kinder zu ermahnen? Warum? Ja. Die ganze Geschichte erzählt sie euch selbst um 10 nach 6.
1: Außerdem, wegen diesem Trend lernen gerade viele Amerikaner Deutsch.
0: Okay.
1: Was da derzeit so durch die Decke geht, das verrate ich euch um 20 vor 7 in Kiaras Netzupdate.
0: Ja, und heute gibt's auch die nächste Chance bei Hört euer Urlaubsfoto. Ihr schickt uns ein mega lässiges Foto aus dem Urlaub, ladet es hoch auf antennevorarlberg.at und dann um 7 heute gut zuhören. Da beschreiben wir nämlich eins von diesen Urlaubsfotos und wenn's eures ist, dann schnell anrufen. Zwei Hits habt ihr Zeit dafür. Und wenn ihr es schafft, dann seid ihr im großen Lostopf um eine mega geniale Reise. Eine Woche nach Mallorca in ein 4-Sterne-Hotel. So.

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12: Wir messen aktuell 13 Grad in Dornbirn am Marktplatz, 12 sind es in Schruns und 8 Grad haben wir in Bartholomäberg. Heute wird es ein feiner Sommertag, 27 Grad gehen sich heute aus. Dazu gibt es Sonne und Wolken im Mix, also mal brennt es runter, mal ist es ein bisschen kühler. Und ja, im Montafon kann es mal ein bisschen regnen.
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13: Einen schönen guten Morgen an alle, die jetzt schon unterwegs sind. Und da gibt's gute Nachrichten. Ja, freie Fahrt im gesamten Lände, noch keine Staus bekannt.
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13: Ja, einen wunderschönen guten Morgen.
12: Hallihallo.
13: Am Dienstag. Ihr seid am Weg in die Frühschicht und wir begleiten euch. Schönen Start.
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0: Antenne vor Alberg hier. Einen schönen guten Morgen um kurz nach 5:30.
1: Ja, und es ist schon wieder hell, du sag, ja? Ich liebe das, wenn es so früh hell ist.
0: Ein Traum.
1: Und jetzt zerstöre ich jede Hoffnung.
0: Auf was?
1: Ab Montag ist das dann schon langsam wieder vorbei, gell?
0: Oh, 21.
1: Es ist schon die Sommersonnenwende tatsächlich. Und das bedeutet ja, also die Sommersonnenwende ist am Sonntag. Das heißt, ab Montag werden die Tage Stück für Stück wieder kürzer. Das ist schon krass, gell, wie schnell das geht.
0: Es ist brutal. Mhm. Noch nicht einmal gefühlt im Sommer, gell, so voll.
1: Ja, voll.
0: Aber es passt.
1: Ja, gut. Startet jetzt gut rein. In den Dienstag mit Sabrina Carpenter.

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Antenne Vorarlberg hier. Einen wunderschönen guten Morgen um 17:45. Jetzt mit Power Sound von Michael Schulte und

0: 10 vor 6 und Tele Vorarlberg hier. Schönen guten Morgen.
1: Ja, wir sind bei euch ganz mit verträumtem Sound von Axwell Ingrosso. Dreamer rieselt noch so ganz leise fein vor sich hin. Ein Mega-Zehner. Aus den 20ern dabei, unfassbar cooler Pop von Eva Max. Die macht euch dann so richtig wach mit Maybe You're the Problem. Und natürlich sind die besten aktuellen Hits am Start. Gleich mit der Frau, die als die jüngste Singer-Songwriterin ever jetzt in die Hall of Fame aufgenommen wurde. Taylor Swift mit Opolite, gleich um kurz vor 6.
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0: Es ist 5 vor 6.
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11: Mit Tom Flachsen, schöner guten Morgen. Heute beginnen die Proben auf der Bregenzer Seebühne. Und die sind auch wichtig, denn das große Bühnenbild von Giuseppe Verdis La Traviata bringt einige Herausforderungen mit sich, sagt uns Festspielintendantin Lilly Pasikivi.
6: Es ist natürlich etwas ganz, ganz anderes, in einer Open Air mit so riesengroßen Distanzen zu singen und Dirigent nur im Monitor zu sehen und so weiter.
11: Bereits seit Ostern sind alle Vorführungen für das Spiel auf dem See ausverkauft. In Feldkirch ist die Polizei auf der Suche nach Fahrraddieben. Die Einbrecher waren am Wochenende in Nofels unterwegs. Sie stahlen in der Nacht von Samstag auf Sonntag mehrere E-Bikes aus Wohnanlagen und Carports. Die Polizei hofft nun, dass Anwohner die Videos ihrer privaten Überwachungsanlagen zur Verfügung stellen, um den Dieben

0: auf die Spur zu kommen. Die Führerschein-Causa geht in die nächste Runde. Nachdem die Vorarlberger Nachrichten dem Land vorwerfen, Einfluss auf die Staatsanwaltschaft genommen zu haben, weist das Land das jetzt entschieden zurück. Das Amt der Landesregierung hatte der Staatsanwaltschaft offenbar unaufgefordert Unterlagen zugeschickt, um alles aufzuklären und nicht um Einfluss auf die Entscheidung zu nehmen, heißt es jetzt in einer Stellungnahme. Für die einen sind die Sommerferien zu lang, für die anderen genau richtig. Knapp die Hälfte der 14- bis 75-Jährigen sagt in einer aktuellen Umfrage von Market Agent, dass die 9 Wochen zu lange sind. 6 oder 4 Wochen würden da reichen. 1/5 hätte den Sommer über gerne länger frei. Und die gute Nachricht aus Vorarlberg. Die Wirtschaftskammer präsentiert heute Vormittag die 8 Vorarlberger Lehrlinge, die bei den World Skills in Shanghai mit dabei sein werden. Ende September geht in China die größte Berufs-WM aller Zeiten über die Bühne und unsere Medaillenhoffnungen sind dann mittendrin.
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3: Hey, nach Übersachsen am Dorfhaus, dort 13 Grad, 13 in Eichenberg und 14 in Bludenz. Heute erreichen wir wieder um die 27 Grad. Ganz ohne Wolken schaffen wir es heute aber nicht. Die mischen über den Tag immer wieder mit. In den Bergen kann es auch mal leicht regnen, sonst bleibt es aber überall trocken. Ab morgen Mittwoch, da kommt dann wirklich der Hochsommer ins Ländle. Es wird heiß, stellenweise gehen sich mehr als 30 Grad aus. Und dazu gibt es viel Sonne.
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4: Es rollt im Frühverkehr, ihr habt freie Fahrt.
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4: Guten Morgen.
5: Hi.
4: Ihr wisst ja, wir kümmern uns um euch. Und die Lisa aus Dornbirn, die hat jetzt gleich eine Frage, die sie ans ganze Ländle stellt. Warum ihr am Wochenende im Freibad fast der Kragen geplatzt ist? Also ich wette, da hat jeder Meinung dazu. Dranbleiben, verrät sie uns in 12 Minuten.
3: Ja, und sie ist jetzt ganz offiziell in der Hall of Fame. Und das als jüngste Singer-Songwriterin überhaupt. Hier ist Taylor Swift mit einem der besten aktuellen Hits. Das ist Opalite.

0: 5 nach 6 und Telefonecke. Guten Morgen. Ja, und morgen um diese Zeit, da sind ganz, ganz viele Vorarlberger vorm Fernseher. Morgen um die Zeit läuft nämlich das erste Fußball-WM-Spiel von Österreich seit 1998.
1: Und du bist so aufgeregt.
0: Ja. Und deswegen verpasst ihr mit uns garantiert nichts. Ihr steht entspannt im Bad, trinkt Kaffee oder frühstückt und wir halten euch hier top aktuell auf dem Laufenden. Sobald ein Tor fällt, hört ihr es hier bei uns zuerst. Wir machen hier im Team ein Public Viewing im Studio und meine Augen, die sind quasi nur auf dem Fernseher gerichtet, wenn es heißt Österreich gegen Jordanien morgen ab 6 Uhr in der Früh.
1: Ist schon noch auf anderes. Also
0: ja, ist in Ordnung.
1: Verfiebern sogar Nicht-Fußball-Fans mit. Startet jetzt gut rein in den Dienstag mit Axwell Ingrosso. Das ist Dreamer auf Antenne Vorarlberg.

0: 12 nach 6 am Telefon. Schönen guten Morgen. Und ihr wisst ja, wir sind eine große Community und ihr meldet euch immer, wenn ihr ein Anliegen habt. Das hat jetzt auch die Lisa aus Dormin gemacht. Lisa, guten Morgen.
1: Guten Morgen, hi.
0: Erzähl einmal.
1: Ja, ich war am Wochenende baden, also einfach ganz nett im Waldbad und dann sind da nebst mir eine Familie geguckt mit zwei Kindern und die Kinder, die haben am Anfang noch ganz nett gespielt, aber schlussendlich ist immer Ärger geworden. Mhm. Also sie haben immer Ball gespielt, dann haben sie mal einen Ball an den Kopf gekriegt und so. Und dann ich denke, okay. Dann sind sie immer wieder über meine Hand durchgelaufen mit ihrer dreckigen Füße und das hat mir dann schon irgendwann genervt. Und die Eltern, die sind einfach seelenruhig, dann hat's geguckt, also haben einfach gar nichts gesehen. Ach. Und irgendwann haben wir gedacht, okay, was geht jetzt ab? Dann haben sie immer wieder Esser und Chips auf mich geworfen,
0: was?
1: Wo man wirklich denkt, so, das ist doch langsam wirklich zu viel. Und ja, schlussendlich bin ich abgerauscht, aber ich habe mir halt echt gedacht, keine Ahnung, muss ich jetzt ihre Kinder ermahnen, weil sie es nicht machen? Also ich muss sagen, ich war fuchsteufelswild.
0: Aber du hast nichts gesehen, wenn ich dich jetzt richtig verstanden habe. Du hast es gedreht.
1: Schlussendlich habe ich es gedreht, aber ich habe mir im Nachhinein, wo ich rausgelaufen bin aus dem Bad, habe ich mir wirklich gedacht, hätte jetzt eigentlich ich die Kinder ermahnen müssen? Und ja, das ist eigentlich auch meine Frage ans Ländle. Was hätte ich tun sollen? Ist es okay, zum fremde Kinder ermahnen?
2: Also ich muss da sagen, mein Puls ist auf 180, nur weil ich das schon höre.
0: Also es ist wirklich, ich finde es auch extrem schwierig.
2: Also ich glaube, ich hätte was gesehen. Also es war richtig krass.
0: Ist es okay, fremde Kinder zu ermahnen? Schickt Sprachnachrichten rein ins Studio. Eure ersten Antworten um 6:55. Gemeinsam helfen wir heute der Lisa aus Dornbirn.
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0: 20 nach 6 und Tine Freiberg hier. Schönen guten Morgen.
1: 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Punkt 7.
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24: Wir messen 13 Grad in Möckers bei der Motocross-Strecke, 15 in Weiler und 16 in Dornbirn. Heute gibt es so ein Wechselspiel aus Sonne und Wolken. Mal gewinnen die Wolken, mal hat die Sonne die Oberhand. Es bleibt aber mit Ausnahme von den Bergen überall trocken. Dazu gehen sich 27 Grad aus. Ab morgen kommt dann die erste richtige Hitzewelle ins Land. Temperaturen steigen auf 30, manchmal auch über 30 Grad, dazu meist Sonne nonstop.

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2: Aktuell kommt er noch ohne Zeitverzögerung an euer Ziel. Wir wünschen weiterhin gute und sichere Fahrt.
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2: Ja, einen schönen guten Morgen.
3: Hi, wegen diesem neuen Trend lernen gerade viele Amis Deutsch. Was da derzeit so durch die Decke geht, das verrate ich euch in 12 Minuten in Chiaras Netzupdate.
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0: 6:32 am Telefonalberg hier. Schönen guten Morgen. Ist es okay, fremde Kinder zu ermahnen? Mit dieser Frage hat sich heute die Lisa aus Dornbirn an uns gewandt.
1: Guten Morgen, hi.
0: Erzähl einmal.
1: Ja, ich war am Wochenende baden, also einfach ganz nett im Waldbad, und dann sind da nebst mir eine Familie geguckt mit zwei Kindern, und die Kinder, die haben am Anfang ganz nett gespielt, aber schlussendlich ist immer Ärger geworden. Mhm. Also sie haben immer Ball gespielt, dann haben sie mal einen Ball an den Kopf gekriegt und so, und dann denke ich, okay. Dann sind sie immer wieder über meine Hand durchgelaufen mit ihrer dreckigen Füße, und das hat mir dann schon irgendwann genervt, und die Eltern, die sind einfach seelenruhig dann nebst geguckt, also haben einfach gar nichts gesehen. Ach. Und irgendwann haben sie gedacht, okay, was geht jetzt ab? Dann haben sie immer wieder Esser und Chips auf mich geworfen, was? Wo man wirklich denkt, so, das ist doch langsam wirklich zu viel. Und ja, schlussendlich bin ich abgerauscht, aber ich habe mir halt echt gedacht, keine Ahnung, muss ich jetzt ihre Kinder ermahnen, weil sie es nicht machen? Also ich muss sagen, ich war fuchsteufelswild.
0: Aber du hast nichts gesehen, wenn ich dich jetzt richtig verstanden habe. Du hast es erdreht.
1: Schlussendlich habe ich es erdreht, aber ich habe mir im Nachhinein, wo ich rausgelaufen bin aus dem Bad, habe ich mir wirklich gedacht, hätte jetzt eigentlich ich die Kinder ermahnen müssen? Und ja, das ist eigentlich auch meine Frage ans Ländle. Was hätte ich tun sollen? Ist es okay, zum fremde Kinder ermahnen?
2: Also, mein Impuls ist auf 180, wenn ich die Geschichte höre. Hey. Ich glaube, ich hätte was gesehen, muss ich sagen. Gerade in so einer krassen Situation. Ja. Und ihr meldet euch schon dazu. Hannes, was geht's jetzt?
3: Also, ich bin da der gleichen Meinung wie du, Chiara. Wenn mich da so ein Portal fuchst, dann sage ich was. Es ist definitiv. Das ist mir wurscht, ob meine Kinder sind oder nicht. Mhm. Ich könnte halt genau gleich zum Tor wie meine auch. Also, ja, bin ich der gleichen Meinung wie du, definitiv.
2: Ja, okay.
0: Ach, ich finde es halt krass, dass die Orgen hält.
2: Ja,
0: naja, wie seht ihr das? Ist es okay, fremde Kinder zu ermahnen? Schickt jetzt gern Sprachnachrichten rein ins Studio und helft der Lisa aus Dornbirn. Stimmt außerdem mit ab in der Insta-Story von Antenne Vorarlberg. Nächste Runde dann in einer halben Stunde um 10:50.

0: Einen schönen guten Morgen.
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0: Ja, sie ist quasi 24-7 am Handy, ständig läuft TikTok, sie lacht sich kaputt, aber dafür hat sie halt auch alles im Blick.
2: Ja, und wegen diesem Trend lernen jetzt Amerikaner sogar Deutsch. Grund ist der neue Song Gut genug von Shireen David, Blumengarten und Kitschkrieg. Und der Schnipsel vom Refrain geht komplett viral. Und weil ich wusste, ob du das wieder kennst, Simon, die lachen alle so, wächst der Stimme vor Kitschkrieg. Die ist nämlich...
0: Ja, sie ist aber lustig,
2: sehr
0: oder?
2: Sehr hoch. Und dieser Sound, der wird über alles drüber gelegt. Aha. Also vor allem zum Beispiel über Katzen. Beispielsweise, wenn deine Katze gebodyshamed wurde, also fett genannt wurde, dann spielst du ihr dieses Lied vor. Und es geht noch weiter, weil viele Amis verstehen, du bist gut genug nicht. Ja. Die verstehen, wie wir bei den Agathe Bauer Songs, du bist gut genug. Und das heißt, Joint Rutschen Kanu.
0: Ah, du bist gut, Kanu.
2: Ja, genau.
0: Ach so.
2: Also, die verstanden die Botschaft eigentlich gar nicht da. Und jetzt werden aber viele Deutsch lernen.
0: Völlig verrückt. 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

0: 10 vor 7 Antenne Vorarlberg. Hey. Schönen guten Morgen.
1: Vom Kleiderschrank wird's heute wieder die kurze Hose und das Kleid. Dazu schickt man euch gleich Will.i.am und Britney Spears mit rein. Scream and Shout haut voll rein. Bei Miley Cyrus und Midnight Sky singt er ganz fein mit und auf keiner Playlist fehlen darf natürlich Star-DJ David Guetta. Zusammen mit Tones and I und Teddy Swims strotzt er nur so vor Motivation am Dienstag. 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
26: Es ist 5:07.
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27: Mit Tom Flachs und Jonna, guten Morgen. Heute starten auf der Bregenzer Seebühne die Proben für La Traviata. Festspielintendantin Lilly Pasikiewi ist froh, dass schon seit Ostern alle Vorstellungen ausverkauft sind.
28: Man sieht von den Verkaufszählen, dass die Leute haben wirklich das gewartet. Und wenn ich mit irgendjemand gesprochen habe, sind sie alle, oh, endlich La Traviata, das müssen wir sehen.
27: Das Spiel auf dem See feiert am 22. Juli Premiere. In Velke, genauer noch in Nofels, haben Fahrraddiebe in der Nacht auf Sonntag gleich mehrere E-Bikes gestohlen. Die Polizei bittet nun die Anwohner deshalb um die Videos aus ihren Überwachungsanlagen, um den Tätern auf die Spur zu kommen. In der Führerscheinkausa wehrt sich die Landesregierung jetzt gegen die Vorwürfe der Vorarlberger Nachrichten. Ja, man habe der Staatsanwaltschaft Unterlagen geschickt, um den Fall aber aufzuklären und nicht um die Ermittlungen zu beeinflussen, so das Statement aus dem Landhaus. Eine Umfrage zu den Sommerferien zeigt jetzt, für die einen passt's so, für die anderen sind 9 Wochen zu lang. Noch länger frei aber hätten laut

0: Market Agent nur ein Fünftel der Befragten. Und die gute Nachricht aus Vorarlberg, die offene Bücherbox vor dem Lustenauer Parkbad, also dem Parki, ist jetzt wieder prall gefüllt mit Büchern zum gratis Ausleihen. Ideal jetzt, wo die Badesaison wieder so richtig losgeht.
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3: 16 Grad, so viel messen wir aktuell in Fosach am Rorschspitz, in Rötis und in Feldkirch. Noch schnell durchlüften, angenehm ist es noch draußen, heute mischen auch immer wieder Wolken mit. Bleibt aber trocken, nur in den Bergen kann es mal nass werden, 27 Grad gehen sich aus. Morgen Mittwoch, da wird es dann richtig hochsommerlich. Sonne scheint durch und dazu wird es heiß mit 30 Grad, das bleibt doch erstmal so.
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4: So langsam beginnt es leicht zu stocken an den üblichen Stellen. Die gute Nachricht, aber ihr seid aktuell überall noch in unter 5 Minuten durch. Wir wünschen gute und sichere Fahrt.
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3: 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Ja, wir schenken euch diese Woche eine Traumreise für zwei Personen nach Mallorca, inklusive Flug und 4-Sterne-Hotel. 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
4: Und jetzt haben wir hier ein richtig tolles Bild vor uns. Also, das ist ein Urlaub, der will es unbedingt auch noch anstocken. Da steht ein richtig liebes Perle auf einer Klippe. Im Hintergrund sieht man das wunderbare Meer und vor allem Urlaubsfotomotiv, das Bekannte eigentlich gerne ziehen kann. Okay. Die zwei standen dort direkt vor der Golden Gate Bridge in San Francisco. Die hat fix eine Rundreise im Urlaub gemacht, glaube ich. Ja. Richtig genial. Beide haben schwarze Schuhe, schwarze Jacke und eine schwarze Sonnenbrille an. Er eine graue Hose, sie blaue Jeans. Und das Wetter, oh, wie bestellt im Urlaub. Hey, blauer Himmel, nur ganz hinter, ein feines kleines Wölkchen. Richtig traumhaft.
3: Na? Habt ihr euer Bild erkannt? Ist das euer Bild? Dann jetzt schnell anrufen. 0800 10 36 36. Ihr habt zwei Hits Zeit und die starten jetzt mit Star-DJ David Guetta zusammen mit Tones and I und Teddy Swims. Das ist Gone, Gone, Gone, einer der besten aktuellen Hits.

0: 5 nach 7, guten Morgen.
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0: Ihr ladet uns euer coolstes Urlaubsfoto hoch auf antennevorarlberg.de. Wir beschreiben es hier im Radio um Punkt 7 und wenn ihr es erkennt und innerhalb von 2 jetzt anruft, habt ihr die Chance auf eine Traumreise zu zweit nach Mallorca.
2: Ja, Janine Sachsenhammer aus Laterns. Du hast dein Urlaubsfoto jetzt gerade bei uns gehört. Schaut nach einem mega Urlaub aus, denn du und dein Schatz stand vor der Golden Gate Bridge in San Francisco. Bitte erzähl, was haben wir da für einen Hammer-Trip gehabt?
3: Ja, genau. Also das war erst gerade im Mai. Da haben wir eine USA-Rundreise gemacht, 3 Wochen. Und gestartet haben wir in San Francisco.
2: Wow, richtig cool. Und das ist wirklich so das klassische Urlaubsbild, wo man dort macht.
3: Genau, ja, es war richtig cool. Also wir haben echt viel gesehen.
2: Boah, das glaube ich. Hey, als Dankeschön gern fürs Mitmachen, ist jetzt dir schon mal das Antenne Vorarlberg Überraschungspackage sicher. Und du bist natürlich im Lostopf für die Traumreise nach Mallorca.
3: War cool.

0: Richtig cool. Janine, unbedingt bereithalten, ja, für die große Ziehung am Freitag, Punkt 7. Du bist mit dabei im Topf.
1: Ja, perfekt.
2: Das wär's, oder? Von einem Urlaub direkt in nächster.
1: Ja, das wär cool, ja. Vor allem USA wäre anstrengend und Erholungsurlaub wäre natürlich super.
0: Ja, so Städtetrips haben sie in sich.
2: Ja, Städtekulturtrip, da braucht man Kraft, gell? Viel Laufen.
1: Genau.
2: Viel auch schon.
1: Genau.
2: Ja, aber cool, dann haben wir wenigstens was Lässiges erlebt. Wir drücken den Daumen. Und auch ihr habt weiter die Chance auf die Traumreise nach Mallorca inklusive Flug und Hotel. Das nächste Bild, das hört ihr heute bei uns um Punkt 12.
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0: 14 nach 7 Uhr läuft Antenne Vorarlberg. Guten Morgen. Und ist es okay, fremde Kinder zu ermahnen? Die Lisa aus Dornbirn, die braucht eure Hilfe. Sie war im Freibad am Wochenende, neben ihr eine Familie mit Kids und die haben so Gas gegeben, dass der Tag für sie wirklich zur Vollkatastrophe wurde.
1: Also sie haben immer Ball gespielt, dann haben sie mal einen Ball an den Kopf gekriegt und so. Und ich schon denke, okay. Dann sind sie immer wieder über mein Handtuch gelaufen mit ihren dreckigen Füßen und das hat ihnen schon irgendwann genervt. Und die Eltern, die sind einfach seelenruhig den Ärzten geguckt, also haben einfach gar nichts gesehen. Ach. Und irgendwann haben sie gedacht, okay, was geht jetzt ab? Dann haben sie immer wieder Erso und Chips auf mich geworfen,
0: was?
1: Wo man wirklich denkt, so, das ist doch langsam wirklich zu viel. Und ja, schlussendlich bin ich abgerauscht.
0: Ja, und sie fragt sich jetzt im Nachhinein natürlich, hätte sie was sagen sollen?
2: Also ich muss ehrlich sagen, man hört die schockierte Reaktion ab dem erster Werfer wäre bei mir sowas von fertig sie. Da hätte ich einfach was gesehen. Wenn die Eltern nichts sagen, dann hätte ich spätestens dann was gesehen.
0: Ja, klar, aber also du drehst bei sowas so, wie es immer gleich durch.
2: Ja, Zündschnur minimal.
0: Ja, könnt ihr auch zuerst zu den Eltern gehen.
2: Ich weiß nicht, ob das so eine gute Idee wäre. Sagt ihr 0800 10 36 36. Jacqueline aus Zischenwasser findet es voll okay und ist selber Mama.
3: Problem heute ist einfach, also ich bin jetzt 26 und viele in meinem Alter gehen der Kind keine Regler mehr. Und das finde ich ein riesengroßes Problem, weil die Kinder wachsen einfach mit dem Gedanke, ich darf als, ich bin als und die anderen sind nichts und das geht nicht. Das ist absoluter Blödsinn.
2: Das geht wirklich nicht da.
0: Rebecca aus Bregenz, wie siehst du das?
4: Wenn es mich wahnsinnig stören würde, würde ich halt die Eltern darauf aufmerksam machen und ihnen dann schon sagen, ob sie dort dann nicht reagieren würden darauf. Weil ich das jetzt aber halt so empfinde, dass es halt nicht in Ordnung ist. Man muss halt ein bisschen Feingefühl haben, man darf da nicht so innebrechen, aber Kundmacher das ist schon.
0: Ich glaube, ich hätte zu den Eltern was gesehen. Ist es okay, fremde Kinder zu ermahnen? Schickt auch ihr jetzt gern Sprachnachrichten rein zu uns ins Studio. Kniffliges Thema heute, nächste Runde dann in einer halben Stunde. Und

0: 20 nach 7 und Antenne Vorarlberg. Schönen guten Morgen.
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21: Wir schauen nach Schruns. Bei der Wegkapelle hat es 14 Grad, 15 in Lingenau und 17 bei euch in Bregenz. Heute erreichen wir wieder um die 27 Grad. Ganz ohne Wolken schaffen wir es aber nicht. Die mischen über den Tag immer wieder mit. In den Bergen kann es auch mal leicht regnen. Sonst bleibt es aber überall trocken. Ab morgen Mittwoch, da kommt dann wirklich der Hochsommer ins Ländle. Es wird heiß. Stellenweise gehen sich mehr als 30 Grad aus. Und dazu gibt es viel Sonne.
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22: Ja, heute geht's ziemlich entspannt durch den Frühverkehr. Im Moment alle Staus im Ländle noch unter 5 Minuten. Kommt gut an.
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22: Einen schönen guten Morgen. Gleich heißt es wieder länger sitzen bleiben im Auto, denn jeder will wissen, schafft es heute einer oder eine von euch, alle 10 Fragen richtig zu beantworten bei der 1000-Euro-Minute. Wir finden es raus gleich bei der nächsten Spielrunde in 12 Minuten.
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0: 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Schönen guten Morgen um 7.33 Uhr. Ist es okay, fremde Kinder zu ermahnen? Die Lisa aus Dornbirn braucht eure Hilfe. Ihr Freibadbesuch am Wochenende war eine Vollkatastrophe. Der Grund dafür, die Kinder nebendran.
1: Also sie haben immer Ball gespielt, dann haben sie mal einen Ball an den Kopf gekriegt und so. Und ich denke, okay. Dann sind sie immer wieder über meine Hand durchgelaufen mit ihrer dreckigen Füße. Und das hat mir dann schon irgendwann genervt. Und die Eltern, die sind einfach seelenruhig, dann hat es geguckt, also haben einfach gar nichts gesehen. Ach. Und irgendwann haben sie gedacht, okay, was geht jetzt ab? Dann haben sie immer wieder Esser und Chips auf mich geworfen, was? Wo man wirklich denkt, so, das ist doch langsam wirklich zu viel. Und ja, schlussendlich bin ich abgerauscht.
0: Ja, schon einiges, was sie da mitmachen müssen. Im Nachhinein ist sie immer noch würdig und überlegt halt, ob sie nicht was sagen hätte sollen.
2: Also ich finde, in dem Fall ist es einfach okay zum was sagen. Irgendwann ist einfach mal Schluss und man muss ja auch denken, der Tag für die Lisa ist ja komplett gelaufen gewesen.
0: Ja, das schon. Aber ich finde, wenn man was sagen hätte sollen, halt zu den Eltern, weil, weißt du, es sind halt Kinder, oder?
2: Aber trotzdem, wenn die halt nichts sagen, was magst du denn tun, oder? Mhm. Ja, ihr meldet euch 0800 10 36 36, Melanie aus Bregenz.
3: Beim Ball an Kopf hätte ihr mal noch vorsichtig gesehen. Bisschen aufpassen, wer auch gesehen. Beim zweiten Mal über meine Hand durchrennen, hätte ich gesehen, jetzt passender Ruf, dass dann nicht mir als dreckig machen, da Hanna. Und beim ersten hätte ich zu den Eltern gesagt, entweder bringen ihr eure Kinder zum sich normal benehmen oder ich tue es. Und da haben wir dann keinen Spaß mehr miteinander. Das sage ich doch. Weil ich wäre komplett eskaliert. Ich bewundere die Ruhe. Ich hätte es nicht geschafft. Ich wäre sowas von eskaliert.
2: Melanie, aber gute Steigerung, oder?
0: Ja, die gibt Gas.
2: Ja.
0: Ist es okay, fremde Kinder zu ermahnen? Schickt jetzt eure Sprachnachrichten rein ins Studio und stimmt mit ab in unserer Insta-Story. Die nächsten Antworten von euch hören wir um 10 nach 8 hier auf Antenne Vorarlberg.

0: 20 vor 8.
1: Guten Morgen.
0: Schönen guten Morgen.
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0: Jeden Morgen quizzen wir mit euch um 20 vor 8. Das Spiel ist mega einfach. Wir stellen euch 10 Fragen. Ihr habt 60 Sekunden Zeit. Und wenn ihr alle Fragen richtig habt, dann schenken wir euch 1000 Euro. Wenn ihr nicht alle 10 Fragen richtig habt, dann gibt's als Trostpreis aber für jede einzelne richtige Antwort 10 Euro.
1: So schaut's aus.
0: Soweit mal die Spielregeln.
1: Ja, und wir quizzen heute mit der Patricia aus Feldkirch. Guten Morgen.
3: Morgen.
1: Hi. Dir ist alles klar? Spielregler sind für dich okay?
3: Ja, alles verstanden.
1: Super, Patricia. Dann starten jetzt deine 60 Sekunden. Welches Tier ist die Comicfigur Garfield?
3: Kater.
1: Welche App gehört zu Meta, TikTok oder Instagram?
3: Instagram.
1: Wie viele Spieler stehen beim Tennis Doppel insgesamt am Platz?
3: 4.
1: Wie heißt die Hauptstadt von Ungarn?
3: Budapest.
1: Wie heißt die Ehefrau von Justin Bieber mit Vornamen?
3: Hayley.
1: Wo wohnen Simon und ich?
3: Lustenau.
1: Wie viele Seiten hat ein Würfel?
3: 6.
1: Welches Logo hat die Marke Lacoste?
3: Ein Krokodil.
1: Wer singt Shape of You?
3: Ed Sheeran.

0: Wer spielte Jack im Film Titanic?
1: Leonardo DiCaprio.
0: Das waren deine 10 Fragen, Patricia. Ja.
2: 1000 Euro.
1: Danke. Oh mein Gott. Wie wär's denn?
0: Ja. Das war doch alle richtig.
1: Oh mein Gott, das ist so der Hammer, Mann. Oh mein Gott.
0: Patricia, du bist die Erste.
2: Die allererste.
1: Oh mein Gott, Entschuldigung, das ist so scheiße. Ich habe Gänsehaut.
0: Mein Herz klopft richtig, oh mein Gott.
1: Ja, Mann, ich habe mir nicht gedacht, wow, wie viele Fragen kosten da noch?
2: Boah,
0: alles, aber auf Anhieb.
1: Oh, scheiße.
0: Das sind die 1000 Euro für die Patrizia.
1: Ja, geil.
0: Ich fasse es nicht, cool.
1: Vielen Dank, ihr zwei. Oh mein Gott, dann habt ihr Kacke. Scheiße.
2: Patrizia.
1: Oh mein Gott,
2: ich bin hier. Ich bin hier. Du tust dich jetzt einmal ein bisschen beruhigen. Patrizia. Und wir telefonieren später nochmal.
1: Machen wir das.
2: Ja, und währenddessen meldet ihr euch jetzt einfach auch für die 1000 Euro Minute an auf antennevorarlberg.at. Dann seid ihr vielleicht morgen um 20 vor 8 hier die Nächsten. Und jetzt müssen wir alle mal etwas runterkommen mit entspanntem Sound von Ray Garvey. Take this heart auf Antenne Vorarlberg.
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1: Ja, kurz noch durchschnaufen im Handel, gleich geht's los. Wir schicken euch gemütliche Urlaubsvibes mit Mr. Props Waves, gleich ein ganz feiner Zehner. Aus den 20ern am Start, Elton John und Dua Lipa, die entspannen nochmal richtig. Und natürlich sind die besten aktuellen Hits dabei, Alex Warren schickt man euch da gleich mit seiner souligen Stimme. Fever Dream um kurz vor 8.
0: Zwei Männer in Badeshorts und einem Pool. Drumherum viele Menschen mit Getränken in der Hand.
1: Und im Hintergrund ein DJ? Das könnte ein Strandclub sein.
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13: Es ist 7:05.
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14: Mit Tom Flachsen. Schönen guten Morgen. In 5 Wochen ist auf der Seebühne wieder Festspielpremiere. Heute beginnen in Bregenz die Proben für Giuseppe Verdis La Traviata. Die knapp 190.000 Karten sind schon seit Ostern ausverkauft. Intendantin Lili Pasikivi, auf jeden Fall freut's.
15: Wenn ich denke, was für lange Reise, es ist schon bis hier, also von die Originale der welche Produktion und dann mit Regisseur zu sprechen. Ich bin so stolz.
14: Wie immer wird das Stück 2 Jahre aufgeführt. Wer heuer also keine Tickets bekommen hat, hat nächstes Jahr also noch Chancen. In der Führerscheinkausa wehrt sich die Landesregierung jetzt gegen die Vorwürfe der Vorarlberger Nachrichten. Ja, man habe der Staatsanwaltschaft zwar Unterlagen zugeschickt, um den Fall aufzuklären, aber und nicht, um die Ermittlungen zu beeinflussen, so das Statement aus dem Landhaus. In Feldkirch-Novels haben Fahrraddiebe in der Nacht auf Sonntag gleich mehrere E-Bikes gestohlen. Die Polizei bittet die Anwohner nun jetzt deshalb um die Videos aus ihren Überwachungsanlagen, um den Tätern auf die Spur zu kommen. Vegetarische Fleischersatzprodukte müssen ihre Namen jetzt ändern. Das Veggie-Huhn oder der Veggie-Burger will das EU-Parlament nun verbieten. Weiter erlaubt sein sollen hingegen der Veggie-Burger, Veggie-Wurst oder die Veggie-Nuggets. Und die gute Nachricht aus Vorarlberg. Heute Vormittag werden noch unsere Teilnehmer für die Berufs-WM präsentiert. Die Wirtschaftskammer will demnach 8 Lehrlinge aus dem Ländle nach China entsenden. Die World Skills finden Ende September in Shanghai statt.
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16: Wir schauen zu euch nach Götzis. Am Jonas Schlössler, da hat 17 Grad, 14 sind es in Ingerkeln und 17 in Dornbirn. Heute gibt es so ein Wechselspiel aus Sonne und Wolken. Mal gewinnen die Wolken, mal hat die Sonne die Oberhand. Es bleibt aber mit Ausnahme von den Bergen überall trocken und dazu gehen sich 27 Grad aus. Ab

0: Morgen, da kommt dann die erste richtige Hitzewelle ins Land. Temperaturen steigen auf 30, manchmal auch über 30 Grad. Dazu meist Sonne nonstop.
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3: Es stockt gerade ordentlich bei Lustenau. Von Dornbirn kommend von der Schnellstraße Richtung Zentrum zum Engelkreisverkehr hin dauert es laut der Antenne Vorarlberg Echtzeitmessung schon eine Viertelstunde länger. Dann auch einiges los noch beim Kreisverkehr Dornbirn Nord und im Feldkirch bei der Bärenkreuzung. Da seid ihr aber in unter 10 Minuten durch. Wir wünschen weiterhin gute Fahrt.
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3: Guten Morgen.
0: Hi.
3: Ist es okay, fremde Kinder zu ermahnen? Die Lisa aus Dornbirn braucht nach einem schrecklichen Badetag heute eure Hilfe. Und der Manfred aus Andelsbuch, der kann mitfühlen.
4: Ich konnte es eh nicht retten. Das haben wir uns gedacht, jetzt muss man doch etwas zeigen.
3: Ja. Was sein Nachbarsjunge Unfassbares gewagt hat, verrät euch in 12 Minuten.
0: Und zum PC hochfahren schicken wir euch jetzt Alex Warren ins Büro. Der macht richtig gute Laune. Das ist Fever Dream, einer der besten aktuellen Hits.

0: Sabina Hacht
1: hey,
0: und Telefon.
1: Guten Morgen.
0: Und ich wette, heute haben alle vom Radio mitgequizt und mitgefiebert. Es ist endlich passiert. Wir schenken der Patricia aus Feldkirch 1.000 Euro.
1: Ja, unfassbar. Sie hat heute bei der 1.000 Euro Minute um 20 vor 8 alle 10 Fragen in einer Minute richtig beantwortet.
2: Leonardo DiCaprio.
1: Das waren die 10 Fragen, Patricia.
0: Ja. 1.000 Euro.
2: Oh mein Gott. Der Hammer, Mann. Oh mein Gott!
1: Patricia, du bist die Erste!
0: Die allererste!
2: Oh mein Gott!
1: Oh,
2: Gott, ich muss mich beruhigen! Oh mein Gott, Entschuldigung, das ist so schrecklich!
0: Hey, ich habe Gänsehaut.
1: Mein Herz klopft richtig, oh mein Gott!
2: Ja, Mann, ich habe mir gedacht, wow, wie viele Fragen kosten da noch?
0: Boah, oh alles gewusst!
1: Alles, aber auf Anhieb.
2: Oh, Scheiße!
1: Das sind die 1.000 Euro für die Patricia.
2: Ja, geil!
1: Die passen.
0: Ah. Nice, sensationell.
1: So super gemacht, echt.
0: Ja, und ihr habt auch die Chance auf 1.000 Euro. Meldet euch jetzt an für die 1.000 Euro Minute auf antennevorarlberg.at. Die nächste Spielrunde schon morgen früh um 20 vor 8.

0: 11 nach 8. Einen schönen guten Morgen mit der Antenne Vorarlberg. Ist es okay, fremde Kinder zu ermahnen? Die Lisa aus Dornbirn, die braucht eure Hilfe. Ihr Freibadbesuch am Wochenende ist wirklich im Fiasko geendet. Der Grund dafür, die Kinder nebendran.
1: Dann haben ja mal einen Ball an den Kopf gekriegt und so. Und ich denke, okay. Dann sind sie immer wieder über meine Hand durchgelaufen mit ihrer dreckigen Füße. Und die Eltern, die sind einfach seelenruhig. Dann hat's geguckt. Dann haben sie immer wieder Erster und Chips auf mich geworfen.
2: Was?
1: Wo man wirklich denkt, so, das ist doch langsam wirklich zu viel.
3: Also jeder, der mich kennt, weiß, ich hätte

0: eine kurze Zündschnur. Mhm. Und sie fragt sich jetzt halt im Nachhinein, ob sie was sagen hätte sollen. Alexandra aus Hoenems hat da eine ganz klare Meinung dazu.
1: Da wäre mein kroatisches Temperament rausgekommen. Am zweiten Mal hätte ich gesagt, entweder oder. Und zwar der Kind und der Eltern. Mhm. Also sowas geht absolut gar nicht.
0: Ich muss sagen, es ist ähnlich. Es ist ja auch aber mein bzw. Lisas Badetag und dann gehört ja nicht nur der Kinder. Jeder kann ja auch in seinem Bereich spielen, oder?
2: Ja, auf jeden
0: also,
2: Fall.
0: Also spätestens beim ersten hätte ich was gesehen.
3: Ja, das Thema erzeugt heute auf jeden Fall Reibung. Manfred aus Andelsbuch, du hast auch was Heftiges erlebt.
4: Ich bin im Garten gesehen, im Liegestuhl, im Liegestuhl. Ich habe einfach den Nachbarkind, der ist ungefähr 4 Jahre alt. Mhm. Lauf ums Eck rum und schütt Haus ab und sagt mir, ey, wo vergeht das Schluch auf die Kontrolle auf? So, das hat er nicht mehr. Ich wollte dich nicht drehen und das hat er auch gedacht, das muss man doch etwas sagen.
0: Ja, und dann hast du was gesehen.
4: Ja, das habe ich jetzt gesagt, auf jeden Fall. Also,
0: es gibt einfach Grenzen, wo man dann was sagen muss.
4: Ja, finde ich auch, ja. Das habe ich gedacht, das muss ich einfach anrufen.
3: Ja, logisch. Manfred findet es also auch okay, fremde Kinder zu ermahnen. Wie ist es bei euch? Schickt jetzt Sprachnachrichten rein ins Studio. Die Entscheidung aus dem Ländle. Und wie die Lisa darauf reagiert, das verraten wir euch um 8:55 auf Antenne 4.

0: 20 nach 8 und deine Freiberg hier. Guten Morgen.
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18: Hey, nach Mittelberg beim Tenniscenter Böbmen, da hat es 14 Grad, 18 sind in Hohenems und in Koblach. Heute ist ein richtig angenehmer Tag, nicht zu heiß, auch Wolken sind immer wieder dabei. Es gibt auch aber immer wieder Sonnenstrahlen und das bei 27 Grad. Ab morgen, da kommen dann alle Sonnenanbeter auf ihre Kosten. Eine Hitzewelle kommt mit über 30 Grad und viel Sonne.
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19: Es gibt ordentlich Stau von Dornbirn Richtung Lustenau, Richtung Engelkreisverkehr. Grund dafür eine neue Baustelle, eigentlich direkt beim Engelkreisverkehr, bei der Abbiegung zur Holzstraße, laut Antenne Vorarlberg Echtzeitmessung. Dauert es hier schon 12 Minuten länger. Ansonsten eigentlich nur ein gröberer Stau in Feldkirch bei der Bärenkreuzung. Da gibt es auch einen Plus von 12 Minuten von Fraßlands kommend. Euch allen weiterhin gute Fahrt.
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19: Ja, einen schönen
18: Hi.
19: Guten Morgen.
18: Wegen diesem neuen Trend lernen gerade viele Amis Deutsch. Was da derzeit so durch die Decke geht, das verrate ich euch in 12 Minuten in Chiaras Netzupdate.
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0: Vorarlberg. 8:55 ist es okay, fremde Kinder zu ermahnen? Das ganze Ländle diskutiert heute bei der Frage von der Lisa aus Dornbirn mit. Ihr Freibadbesuch am Wochenende ist wirklich in einer Katastrophe geendet, nachdem die Kids nebendran wirklich nicht zu halten waren.
1: Ja, die sind über ihre Decke gerannt, haben quasi auf ihrem Platz Ball gespielt, sie mit Chips beworfen und die Eltern daneben haben nichts gesagt, im Gegenteil noch mitgelacht mit den Kindern. Lisa ist dann gegangen, der Tag war am ... Und im Nachhinein fragt sie sich, ob sie was sagen hätte sollen. Ihr habt heute so fleißig mitdiskutiert und das Ergebnis unserer Instagram-Abstimmung ist sowas von eindeutig. 90% sagen, es ist okay, fremde Kinder zu ermahnen.
0: Brutal. Lisa aus Dornbirn, wie findest du das Ergebnis?
2: Ja, ich fühle mich irgendwie ein bisschen bestätigt in dem, was ich gehört habe und was ich mir selber auch gedacht habe. Weil es ist einfach, manchmal geht es einfach zwitt. Ja. Und das war jetzt definitiv der Fall. Also ich bin sehr froh, dass das Ländle auch hinter mir steht.
0: Sehr gut. Dann beim nächsten Mal einfach kurz aufstehen, glaube was zu den Eltern sagen. Mhm. Und dann hat sich die Sache hoffentlich erledigt, oder?
2: Ja, hoffentlich, ja.
1: Ja, und dann trägt man den Rollo nicht den ganzen Tag mit sich um, oder?
0: Ja, da kann man ein bisschen Luft abladen. Ja. Heute ist auf jeden Fall gehörig zugegangen. Habt ihr auch mal so ein ähnliches Anliegen wie die Lisa? Dann werdet Teil unserer Community und schickt das Wort Start an die 0800 1036 36. So sind wir immer in Kontakt.

0: Einen schönen guten Morgen.
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0: Ja, sie ist quasi 24-7 am Handy, ständig läuft TikTok, sie lacht sich kaputt, aber dafür hat sie halt auch alles im Blick.
2: Ja, und wegen diesem Trend lernen jetzt Amerikaner sogar Deutsch. Grund ist der neue Song Gut genug von Shireen David, Blumengarten und Kitschkrieg. Und der Schnipsel vom Refrain geht komplett viral. Und weil ich gewusst habe, dass du das wieder kennst, Simon, die lachen alle so, wächst der Stimme vor Kitschkrieg. Die ist nämlich...
0: Ja, sie ist aber lustig,
2: sehr
0: oder?
2: Sehr hoch. Und dieser Sound, der wird über alles drüber gelegt. Aha. Also vor allem zum Beispiel über Katzen. Beispielsweise, wenn deine Katze gebodyshamed wurde, also fett genannt wurde, dann spielst du ihr dieses Lied vor. Und es geht noch weiter, weil viele Amis verstehen, du bist gut genug nicht. Ja. Die verstehen, wie wir bei den Agathe Bauer Songs, du bist gut genug. Und das heißt, Joint Rutschen Kanu.
0: Ah, du bist gut, Kanu.
2: Ja, genau.
0: Ach so.
2: Also, die verstanden die Botschaft eigentlich gar nicht da. Und jetzt werden aber viele Deutsche.
0: Verrückt. Chiaras Netz-Update, jeden Dienstag um 20 vor 9 auf Antenne Vorarlberg.

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12: Heute starten die Proben auf der Bregenzer Seebühne. Welche Herausforderungen das für die Künstler mit sich bringt, das erfahrt ihr in 20 Sekunden in den Antenne Vorarlberg Nachrichten.
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12: Es ist 8:55.
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15: Mit Tom Flachs und schon am Vormittag. Heute beginnen die Proben auf der Bregenzer Seebühne. Und die sind auch wichtig, denn das große Bühnenbild von Giuseppe Verdis La Traviata bringt einige Herausforderungen mit sich, sagt uns Festspielintendantin Lilly Pasikivi.
16: Es ist natürlich etwas ganz, ganz anderes, mit so riesengroßen Distanzen zu singen und Dirigent nur im Monitor zu sehen.
15: Schon seit Ostern sind alle Vorführungen für das Spiel auf dem See ausverkauft. Die Landesregierung wehrt sich jetzt gegen die Vorwürfe der VN in der Führerscheinkausa. Man habe der Staatsanwaltschaft Unterlagen geschickt, ja, das ist richtig, um den Fall aber aufzuklären und nicht um die Ermittlungen zu beeinflussen, heißt es im Statement. In Feldkirch-Novels haben Fahrraddiebe am Wochenende gleich mehrere E-Bikes gestohlen. Die Polizei bittet deshalb die Anwohner nun um ihre Videos aus den Überwachungsanlagen. Die EU wird bestimmte Namen für Fleischersatzprodukte jetzt verbieten. Der Begriff Veggie-Huhn zum Beispiel muss runter von der Verpackung. Veggie-Nuggets aber oder auch die Veggie-Wurst bleiben weiter erlaubt. Und die gute Nachricht aus Vorarlberg, die offene Bücherbox vor dem Lustenauer Parkbad ist jetzt wieder prall gefüllt mit Büchern. Wie immer zum Gratis-Ausleihen, damit man nachher ordentlich chillen kann im Parki.
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12: Hallihallo zu euch nach Dornbirn. 18 Grad sind es da am Karren, 16 messen wir in Laterns bei der Sommerrodelbahn und 18 Grad haben wir in Dorn bei der Dorfsennerei. Heute gibt es so ein knappes Kopf-an-Kopf-Rennen zwischen Sonne und Wolken am Himmel. Paar vereinzelte Regentropfen können später als Mitbringsel mit dabei sein, bleibt aber wirklich die Ausnahme. Die Temperaturen schaffen es auf sommerliche 27 Grad hoch. Morgen geht es dann rein in die zweite Hitzewelle des Sommers. Die Sonne brennt mit bis zu 31 Grad vom Himmel. Am Donnerstag und Freitag geht es weiter rauf auf bis zu 33 Grad. Vor allem dann am Freitagabend sind auch erste stärkere Wärmegewitter mit dabei.
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0: Die Sonnenbrille steht euch gut im Auto, kommt gut und sicher ans Ziel. Staus oder Blitzer sind aktuell keine in Sicht.
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0: Alles wird teurer. Das ist ja schon lange nichts Neues, oder? Aber wie weit würdet ihr wirklich gehen, nur um Geld zu sparen? Welcher skurrile Trend jetzt bei Hochzeiten die Runde macht? Darüber sprechen wir hier gleich in 9 Minuten. Bis dahin bleiben wir mit euren Lieblingshits an eurer Seite. Hier gibt es schon mal einen kleinen Vorgeschmack auf die Festivalsaison diesen Sommer mit DJ Felix Jen und Pride. Das ist einer der besten aktuellen Hits für euch.

Tattoo statt Ehering. Würdet ihr euch den Ringfinger tätowieren lassen, nur weil es billiger ist? Schönen Dienstag mit Antenne Vorarlberg. Immer mehr Paare greifen zur Tinte statt zu Gold und Silber. Im Internet tauchen da mehr und mehr solcher Postings auf, in denen Paare ihre tätowierten Ringfinger

Ringfinger herzeigen und auf den klassischen Ehering verzichten. Einer der Hauptgründe ist, dass die Tattoos vor allem weniger kosten. Wie finden ihr das? Ich bin jetzt verheiratet, war ich auch noch nie, aber ich finde, ja, so ein Ehering, der gehört meiner Meinung nach dazu. Ich finde es ultra romantisch, wenn man sich denn vor dem Traualtar gegenseitig die Ringe ansteckt. Aber bin ich da vielleicht schon zu altmodisch unterwegs? Würdet ihr, nur um Geld zu sparen, auf den Ehering verzichten und euch einfach als Zeichen der Liebe ein Tattoo stechen? Oder sagt ihr, na, wenn schon heiraten, dann mit Ring und allem drum und dran, egal was es kostet. Ich bin unglaublich gespannt auf eure Meinungen dazu heute. Meldet euch rein ins Studio unter der 0800 10 36 36. Eure ersten Antworten gibt's dann hier gleich in 9 Minuten.

0: Tattoo statt Ehering. Würdet ihr euch den Ringfinger tätowieren lassen, nur weil es billiger ist? Schönen Dienstag mit Antenne Vorarlberg. Ja, immer mehr Paare verzichten auf den klassischen Ehering und lassen sich stattdessen den Ringfinger tätowieren. Vor allem, weil es so preislich günstiger ist. Ist das ein Trend, den er gut findet? Oder gehört ein Ehering bei der Hochzeit einfach mit dazu? 0800 10 36 36. Nadine aus Hohenems, wie siehst du das?
1: Also ich bin der Meinung, man kann sich auch Eheringe-Tattoos stechen lassen. Warum nicht? Ich selber heirate nächstes Jahr im Jänner.

0: nochmal, habe meinen Seelenpartner gefunden. Wir lassen uns Eheringe tätowieren, also ein Partner-Tattoo machen. Und zugleich haben wir auch trotz alledem noch Eheringe, weil sollte ja eigentlich normal sein Leben lang halten.
1: Okay, also beide Varianten auf einmal. Dankeschön, Nadine. Wie schaut's denn bei euch aus? Würdet ihr, weil es günstiger ist, auf einen Ehering verzichten und euch stattdessen ein Tattoo am Ringfinger stechen lassen? Eure nächsten Antworten dann gleich um 10 nach 10 hier in der Show. Und ganz for free gibt's hier bei uns Sound zum Entspannen mit unseren 30 Minuten Musik nonstop. Und die starten in Kürze mit Michael Schulte und 5 AM.
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0: Drei Jahrzehnte, drei Songs und mindestens einer ist da garantiert mit dabei, bei dem er direkt lauter dreht. In der nächsten halben Stunde springen wir hier auf Antenne Fallberg zurück in die Zehner. Nico Santos haut dann richtig starken Pop-Hit mit Energieboost für uns raus. Unforgettable ist da gleich für euch mit dabei. Danach wird's sonnig in den 20ern mit Pink und Töchterchen Willow Sage Heart. Ihr guter Laune-Hit Cover Me in Sunshine lässt da keinen kalt. Und dann kriegt die Firma Loaca Recycling noch richtig Konkurrenz. Bibi Rexha und Faithless, die wissen auch, wie man alten Scheiben neues Leben einhaucht. New Religion ist einer der besten aktuellen Hits und gleich um kurz vor 10 nach den Antenne Fallberg Nachrichten bei euch.
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10: Es ist 5:10 Uhr.
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11: Mit Tom Flachs. Überall in Österreich, auch am Vorarlberger Landesgericht, ist die Justiz voll am Limit. Auch die Richter an unseren Bezirksgerichten sind um die 20% überlastet, wie die Vorarlberger Landesgerichtspräsidentin Angelika Prechtl-Marte gegenüber den VN nun bestätigt. Immer mehr Fälle landen vor Gericht, für zusätzliche Richter ist aber kein Geld da. Sie fordert deshalb rasche Reformen. Gute Nachrichten gibt's jetzt für alle Flugreisenden. Die EU hat sich auf neue Fluggastrechte geeinigt. Reporterin Helene Feichtenhofer.
12: Es wurde ja darüber diskutiert, längere Verspätungen zuzulassen, bevor es Geld zurückgibt. Das ist jetzt vom Tisch. Es bleibt bei der aktuellen Regelung. Ab 3 Stunden Verspätung gibt's eine Entschädigung, gestaffelt nach Entfernung. Auch für mehr Transparenz wird gesorgt. Wer künftig online nach Flugticket sucht, soll standardmäßig den Preis mit Handgepäck angezeigt bekommen.
11: Das soll Verbrauchern den Preisvergleich erleichtern. Eine Umfrage zu den Sommerferien zeigt jetzt, für die einen passt es so, für die anderen sind 9 Wochen zu lang. Noch gerne länger frei, aber hätten laut Market Agent nur 1/5 der Befragten. Und die gute Nachricht aus Vorarlberg, die Familienhilfe des Vorarlberger Familienverbands ist mit einem besonderen Gütesiegel ausgezeichnet worden, mit dem Gütesiegel für Kinderschutzkonzepte. Damit zählt die Organisation zu den ersten im Land mit extern geprüften Standards.
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13: Hi, zu euch nach Bregenz. Da sind es 21 Grad am Martinsturm, 20 haben wir in Altach bei der Cashpoint Arena und 12 Grad sind es in Lech an der Talstation der Schlegelkopfbahn. Heute sind Sonne und Wolken gleich auf. Mal setzt sich die Sonne durch, mal ziehen ein paar Wolken vorbei. Dazwischen ist zwar ein kurzer Regen groß möglich, bleibt aber doch die Seltenheit. Die Temperaturen steigen noch auf sommerliche 27 Grad an. Morgen startet dann die nächste Hitzewelle durch. Uns blüht strahlender Sonnenschein um bis zu 31 Grad. Bis zum Freitag geht es dann steil nach oben auf bis zu 33 Grad und am Freitagabend sind dann aber erste stärkere Wärmegewitter über dem Ländle möglich.
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13: Auf den Straßen rollt's, da ist aktuell nichts Wildes los, keine Staus über 5 Minuten. Kommt gut und sicher mit uns ans Ziel.

0: ist Sandra Dasik.
1: Tattoo statt Ehering. Würdet ihr euch den Ringfinger tätowieren lassen, nur weil es billiger ist? Viele machen das jetzt und verzichten auf teure Ringe. Aber gehören Eheringe nicht einfach dazu, wenn man sich das Ja-Wort gibt? Wieso Louis aus Hart absichtlich auf seinen Ehering verzichten kann? Das erklärt er uns gleich in 9 Minuten. Und der nächste Track ist ein absolutes

Must-Have in unserer Playlist. Na, wo sind denn die 90s Jungs und Mädels unter euch? Diesen Song fühlt er nämlich gleich richtig deep. Hier ist Bebe Rexha mit Faithless und New Religion.

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1: Tattoo statt Ehering. Würdet ihr euch den Ringfinger tätowieren lassen? Nur weil es billiger ist. Schönen Dienstag mit Antenne Vorarlberg. Ja, früher hat man sich zur Hochzeit einen Ring angesteckt und heute lassen sich immer mehr Paare das Symbol der Ehe direkt unter die Haut stechen. Kein Ring, der verloren geht, kein Ring, der irgendwann vielleicht nicht mehr passt. Dafür aber ein Liebesbeweis, der wirklich rund um die Uhr dabei ist und vor allem nicht so viel kostet. Findet ihr das einen doofen Trend oder macht das Sinn? 0800 10 36 36. Beate aus Locher, wie siehst du das?
2: Na, ich würde es nicht machen, weil ich habe zwar selber Tattoos, aber ich finde, das ist, wenn ein Ring Tattoo ist, ist es eben so besonders, wie wenn ein echter Ring an den Finger kriegst. Und ich finde, auch wenn es ein Tattoo lässt, hat es einfach nur die Besonderheit.
1: Ich weiß genau, was du meinst, Beate. Und vor allem dieses Ringe anstecken vom Traualtar, ich finde, das ist einfach, ja, das ist ultra romantisch und gehört dazu. Luis aus Hart, wäre ein Tattoo statt einem Ehering für dich eine Option?
3: Also ja, ich habe mir es tatsächlich lange überlegt, weil ich war lang Sportprofi und haben immer Usen anziehen müssen und so mit einem Tattoo um meinen Finger als Ehering war schon immer bei dir. Und ja, ich habe halt am Oberarm tätowiert und habe tatsächlich einen Ring noch am Finger.
1: Okay, als Sportler

0: kann so ein Schmuck natürlich zerstören. Dankeschön, Luis. Tattoo statt Ehering. Würdet ihr euch den Ringfinger tätowieren lassen? Hauptsächlich nur, weil es billiger ist. Diskutiert gerne mit. Ich bin schon sehr auf eure Meinungen gespannt. Nächste Runde dann in einer Stunde um 10 nach 11 hier auf Antenne Vorarlberg.
1: Hey, kennt ihr den schon?

0: Habt ihr das heute bei den Starks am Morgen mitgekriegt?
1: Leonardo DiCaprio.
2: Das waren deine 10 Fragen, Patricia.
3: Ja. 1000 Euro.
1: Danke. Oh mein Gott, das ist so der Hammer.
0: Patricia Speckig hat sich bravourös bei der 1000-Euro-Minute richtig durch die 10 Fragen gekämpft und hat damit als erste und bisher einzige Kandidatin die 1000 Euro geknackt. Was für ein Start in den Dienstag. Viele arbeiten mehrere Tage für so einen Betrag und sie holt sich die Kohle in 60 Sekunden. Ihr schafft das sicher auch. Probiert's aus. Meldet euch auf Antenne Fallberger.at an für die 1000-Euro-Minute. Nächste Quizrunde gibt's dann schon morgen um 20 vor 8 hier von Antenne Fallberg. Und so viel Freude muss gefeiert werden. Da geht's gleich weiter mit richtig guter Laune in unseren 30 Minuten Musik am Stück. Und die starten in Kürze mit Miles Smith und Stay If You Wanna Dance.
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0: Einen sonnigen Dienstag miteinander.
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2: 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Es ist 5 vor 11.
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3: Mit Tom Flachs. Die Justiz am Vorarlberger Landesgericht ist komplett überlastet. 120% muss mittlerweile auch an den Bezirksgerichten geleistet werden, berichtet Landesgerichtspräsidentin Angelika Prechtl-Marte heute in den VN. Denn immer mehr Fälle landen vor Gericht. Für zusätzliche Richter allerdings fehlt das Geld. Sie fordert deshalb rasche Reformen. Herr und Frau Österreicher verbringen im Schnitt fast 22 Jahre ihres Lebens online. Das hat eine Umfrage des Cybersicherheitsunternehmens NordVPN ergeben. Die Befragten sind durchschnittlich 44 Stunden pro Woche im Internet. Bei einer Lebenserwartung von rund 82 Jahren macht das also rein rechnerisch ein Viertel ihrer Lebenszeit. Heute können ab 17 Uhr wieder Förderanträge für PV-Anlagen gestellt werden. Dieses Mal sind 12 Millionen Euro im Fördertopf. Dabei richtet sich die Förderung nach der Größe der Anlage. Auch Stromspeicher werden berücksichtigt. Beim ersten Fördercall war das Interesse enorm. Deswegen wird auch heute mit einem Ansturm gerechnet. Und noch die gute Nachricht aus Vorarlberg. Bei der groß angelegten Waldbrandübung in Rankweil ist am Wochenende alles ganz nach Plan gelaufen. Im Lorex-Gürtle und der Hochgastra probten Feuerwehrpolizei und die Drohnenspezialisten den Ernstfall. Auch ein Hubschrauber war im Einsatz. Dabei hätten alle bestens zusammengearbeitet, ist heute aus der Gemeinde zu hören.
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4: Hallihallo, zu euch nach Bludenz. 20 Grad sind es am Nepomuk-Brunnen, 21 in Langen bei der Pfarrkirche und 14 Grad in Meiningen beim Gemeindeamt. Heute gibt es einen bunten Mix am Himmel. Die Sonne schaut immer wieder vorbei. Die Wolken mischen aber auch fleißig mit. Später sind noch vereinzelt ein paar Regentropfen mit dabei, bleibt aber doch eher selten. Dafür geben sich die Temperaturen noch einen Schub von Schapfens hoch auf sommerliche 27 Grad. Morgen geht es dann rein in Runde 2 der Hitzewelle im Ländle. Die Sonne brennt vom Himmel mit bis zu 31 Grad. Richtung Wochenende wird es dann noch heißer. Am Donnerstag und Freitag sind 33 Grad in. Vor allem am Freitagabend steigen dann aber auch die Chancen für ein Donnerwetter.
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4: Es staut sich aktuell in Felkig vor der Bärenkreuzung. Wenn ihr von Frastanz dahin unterwegs seid, verliert er laut unserer Echtzeitmessung bis zu 11 Minuten. Im restlichen Ländle ist soweit alles in Ordnung. Kommt gut und sicher mit uns ans Ziel.
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4: Tattoo statt Ehering. Würdet ihr euch den Ringfinger tätowieren lassen? Nur weil es billiger ist? Ja, immer mehr Paare entscheiden sich für Tinte unter der Haut statt Gold am Finger. Einfach hauptsächlich, weil es billiger ist. Wie steht ihr zu diesem Trend? Ist es völlig okay oder wird da am falschen Ende gespart? Eure überraschenden Antworten dann gleich hier in 9 Minuten. Jetzt gibt's erstmal die volle Ladung Vielfalt in unserer Playlist. Let's go mit Sonnenschein, Kamrad und Be Mine, einer der besten aktuellen Hits.

0: Tattoo statt Ehering, würdet ihr euch den Ringfinger tätowieren lassen, nur weil es billiger ist? Schönen Dienstag mit Antenne Vorarlberg. Ja, für viele Paare gehört zur Hochzeit mittlerweile nicht der Besuch beim Juwelier dazu, sondern es geht für ein gemeinsames Motiv ins Tattoo-Studio. Der Gedanke dahinter, ein Ehering kostet viel Geld, passt vielleicht irgendwann nicht mehr oder stört im Alltag. Aber ist es wirklich Grund genug, ein Tattoo stechen zu lassen? Das bleibt ja schließlich für immer da, wo es gestochen wird und tut zum Teil halt auch weh. Wie seht denn ihr das? Ist das eine coole, moderne Idee oder spart man da am falschen Ort? 0800 1036 36, Theresa aus Bregenz.
1: Also ich würde das auf keinen Fall machen, weil das ist ja wie, wenn ich mir den Namen von meinem Partner tätowieren lasse. Wenn wir uns trennen, das kann ich, der Ring kann ich dann nicht einfach abziehen. Der ist dann für immer auf meiner Haut. Also für mich wäre das ein No-Go.
0: Mhm, aber wenn man heiratet, hofft man denn nicht, dass es für immer passt? Hm, wie schaut es bei dir aus, Melanie aus Bregenz?
2: Also ich liebe Tattoos. Ich sage es, wie siehst. Aber ich bin verheiratet und ich würde mir jetzt wirklich nie den Ehering tätowieren lassen, auch wenn ich die Tattoos liebe. Weil falls es einmal auseinandergeht, hast du das immer unter der Haut.
0: Ja.
2: Man sieht, kann man es übertätowieren lassen, keine Frage. Aber nein, das wird ich nicht. Also lass es altmodisch klingen, wie auch immer. Ich tät beim Ehering lieber.
0: Altmodisch finde ich es nicht, Melanie. Dankeschön. Emmy aus Hart, wie ist deine Meinung?
3: Hi, Sandra.
0: Hi.
3: Also ich würde mir, glaube ich, sogar einen Ehering tätowieren, einfach weil ich richtig Angst davor habe, dass wenn ich im Alter zunehme, dass mir dann der Ring stecker bleibt am Finger und ich ihn nicht wegkriege, weil ich kenne so viele, denen das passiert ist. Und zudem kommt es natürlich auch billiger. Ich finde es eine viel, viel bessere Idee und darum würde ich mir das, glaube ich, tätowieren.
0: Okay, also

Ist der Trend Richtung Tattoo vielleicht doch nicht so ganz verkehrt? Gibt es bei uns im Ländle schon viele Vorarlberger, die vom Ehering zum Ehe-Tattoo umgestiegen sind? Ich will's wissen und frage nach bei einem sehr bekannten Tattoo-Studio bei uns im Ländle. Die überraschende Antwort, die gibt's dann gleich um 10 nach 1 hier auf Antenne Vorarlberg. Ja.

0: Erkennt ihr euer Urlaubsfoto, wenn wir es hier im Radio beschreiben? Wäre schon nice, denn dann habt ihr die Chance auf eine Traumreise für zwei Personen inklusive Flug und 4-Sterne-Hotel in Mallorca. Schickt uns eure Urlaubsschnappschüsse über Antenne Fallberger T zu. Erkennt ihr euer Foto dann wieder und meldet euch nach 2 Songs rechtzeitig bei uns im Studio, dann habt ihr euch für die große Wochenziehung für einen Urlaub in TUI Blue Rocador auf Mallorca qualifiziert. Die große Ziehung ist dann schon diesen Freitag um 7 Uhr bei den Starks am Morgen. Also überlegt nicht lange, macht mit. Und das nächste Bild beschreibe ich dann schon gleich hier um Punkt 12 auf Antenne Vorarlberg. Und beim Fotos durchscrollen auf dem Handy bekommt ihr jetzt Entspannung pur mit unseren 30 Minuten Musik am Stück. Und die starten in Kürze mit Taylor Swift und Opalite.
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Von der Tanzfläche bis zum Kopfkino. Wir haben hier gleich mindestens 3 Songs für euch, die auf ihre ganz eigene Art unter die Haut gehen. Rihanna sucht in den 10ern mit Where Have You Been nach der großen Liebe und hat uns dabei einen Dance-Hit für die

0: Ewigkeit geliefert. Ava Max macht mit Kings and Queens und ihrem 20er-Mega-Hit klar, dass man keine Krone braucht, um sich groß und wichtig zu fühlen. Und Ray Dalton sorgt mit Blood Running noch für echtes Gänsehaut-Feeling. Das ist einer der bestnackten Hits. Mehr Musik, mehr Vielfalt bekommt ihr hier gleich um kurz vor 12 nach den Antenne Fallberg-Nachrichten.
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3: Es ist 5:12.
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4: Mit Tom Flachs. In Feldkirch will die Opposition von ÖVP-Bürgermeister Rädler jetzt Klarheit wegen der geplanten Deponie in Thesis und Toasters. Grüne, Neos und SPÖ wollen wissen, ob das Projekt nun umgesetzt wird oder nicht. Denn vor der Wahl 2025 versicherte Rädler noch, keine Deponie dort bauen zu wollen. Medien berichteten vor kurzem allerdings, dass das Verfahren weiterlief. Heute können ab 17 Uhr wieder Förderanträge für PV-Anlagen gestellt werden. Dieses Mal sind 12 Millionen Euro im Fördertopf. Dabei richtet sich die Förderung nach der Größe der Anlage. Auch Stromspeicher werden berücksichtigt. Beim ersten Fördercall war das Interesse enorm. Deswegen wird auch heute mit einem Ansturm gerechnet. Die EU ist sich jetzt einig darüber, dass die Fluggastrechte so bleiben, wie sie sind. Längere Verspätungen sind damit vom Tisch. Das bedeutet, ab 3 Stunden Verspätung gibt's eine Entschädigung. Neu ist aber, dass Familien künftig kostenlos nebeneinander sitzen können. Und die gute Nachricht noch aus Vorarlberg. Der Vorarlberger Familienverband hat jetzt ein Gütesiegel bekommen. Das Kinderschutzkonzept der Familienhilfe wurde ausgezeichnet. Für Obmann Guntram Berchtold ein weiterer wichtiger Schritt in der täglichen Arbeit mit Kindern und deren Familien.
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3: Hallihallo zu euch nach Dornbirn. 22 Grad sind es da beim Roten Haus. 22 messen wir in Rankweil bei der Basilika und 14 Grad haben wir in Schröcken beim Kindergarten. Wer heute nach oben schaut, bekommt eine Mischung aus Sonnenschein und Wolken serviert. Einzelne Tropfen könnten zwar kurz auftauchen, die meiste Zeit bleibt es aber trocken. Die Temperaturen liefern uns am Nachmittag noch echtes Sommerfeeling mit bis zu 27 Grad. Morgen übernimmt dann die Sonne fix das Kommando bei bis zu 31 Grad. Am Donnerstag und Freitag wird es noch heißer, da sind 33 Grad drin. Am Freitagabend tauchen dann aber auch erste Wärmegebiete über dem Ländle auf.
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3: Heiz euch ins Auto, es staut sich aktuell ein bisschen in Lustenau vor dem Engelkreisverkehr. Von Dornbirn kommend verliert er laut unserer Echtzeitmessung bis zu 8 Minuten. Das war's aber auch schon. Kommt gut und sicher ans Ziel.
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3: Diese Woche wartet eine Traumreise nach Mallorca für 2 Personen, inklusive Flug und 4-Sterne-Hotel auf euch. Und der Weg dahin führt über eure Urlaubsfotos. Schickt sie uns über Antenne Vorarlberg.at zu. Mit etwas Glück ist jetzt das nächste Foto schon euer Urlaubsabschluss. Schnappschluss, ja. Erstens, es ist der absolute Hammer, das Bild. Es spielt sich irgendwo auf der Welt unter Wasser ab. Man sieht da 2 Taucher quasi im Wasser stehen. Ist vermutlich eine Frau und ein Mann. Um sie herum sieht man tiefblaues Wasser, ganz viele Fische, die richtig schön im Licht schimmern. Die beiden stehen da im Taucheranzug und winken cool mit ausgestrecktem Daumen und kleinen Finger in die Kamera. Das ist aber noch nicht das Außergewöhnlichste am Bild. Wenn man ein bisschen genauer hinschaut, dann entdeckt man noch ein kleines, aber sehr spannendes Detail. Vermutlich ist dieses Foto irgendwann zu Weihnachten entstanden. Die beiden tragen unter Wasser nämlich eine rote Weihnachtsmütze. Wie geil ist das? Was haben denn ihr da für Geschenke unter Wasser verteilt? Und wo bitte ist dieses Foto überhaupt entstanden? Ich will eure Story hören. Falls das euer Urlaubsfoto ist, dann ruft jetzt an 0800 10 36 36. 2 Songs habt ihr dafür Zeit. Dann seid ihr schon mal fix im Wochenfinale mit dabei und rückt eurer Traumreise nach Mallorca einen großen Flossenschlag näher. Bis dahin gibt's jetzt einen der besten aktuellen Hits von Ray Dalton mit Blood Running. 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

0: tauchen jetzt zusammen mal ganz tief ab.
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0: Euer Urlaubsfoto bringt euch diese Woche vielleicht direkt nach Mallorca. Wir schenken euch eine Traumreise für 2 Personen inklusive Flug und 4-Sterne-Hotel. Alles startet mit eurem Bild auf Antenne Vorarlberg.at. Ladet da euren schönsten, lustigsten oder verrücktesten Urlaubsmoment hoch. Wir holen das Foto dann ins Radio und beschreiben es hier. Erkennt ihr euer Foto und meldet euch innerhalb von 2 Songs hier im Studio, zieht da ins große Wochenfinale am Freitag ein. Linda Schörgenhofers fragt dann, um 12 Uhr haben wir dieses Urlaubsfoto gezogen. Und für alle, die jetzt auch geschaltet haben, erklär uns einmal, was ist auf dem Bild zum Serner und vor allem, wo war das?
3: Also auf dem Foto zum Serner sind mein Freund und ich. Wir sind 6 Monate am Reisen in Asien. Das Foto ist in Koh Tao entstanden in Thailand, auf einer schönen Insel. Da haben wir unseren Tauchschein gemacht.
0: Mhm.
3: Und haben an Weihnachten dürfen tauchen gehen mit einer Weihnachtsmütze.
0: Voll geil. Wie hat denn die kalter unter Wasser, sag mal?
3: Ja, gut gegeben. Mit dem Wasser nachher und mit der Taucherbrille drüber, das ist gut gegangen.
0: Okay, und erzähl einmal so über Weihnachten in Thailand. Kann das was?
3: Ja, also ich glaube, es gibt fast nichts Schöneres. Es ist so traumhaft. Sie ganz was anderes wie daheim, aber unglaublich schön.
0: Ist es dort auch so weihnachtlich geschmückt und so blinkt alles bunt?
3: Ja, immer wieder. Es sind Restaurants beleuchtet und verziert weihnachtlich, aber natürlich nie in dem Ausmaß wie bei uns daheim.
0: Mhm. Und

0: Geschenke hat es auch gegeben oder haben die weggelassen?
1: Nein, das hat es nicht gegeben. Das große Geschenk war die Reise, die wir uns ermöglichen können haben.
0: Ja, eure Chancen stehen auf jeden Fall gut, dass er vielleicht bald wieder reisen kann. Du hast dich pünktlich gemeldet. Als Dankeschön kriegst du schon mal erstens fürs Mitmachen ein cooles Antenne Fallberg Überraschungspackage geschenkt. Und du bist jetzt mal fix Dinner im Lostopf für die Mega-Reise nach Mallorca. Und die große Finalziehung, die ist dann schon am Freitag um 7 Uhr bei den Starks am Morgen.
1: Ja, voll cool. Vielen, vielen Dank. Ich freue mich.
0: Ja, und euer Foto fehlt jetzt noch. Ladet es schnell auf Antenne Fallberger.at hoch. Das nächste Bild beschreiben wir hier schon um 16 Uhr.
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0: Kennt ihr schon das Guckfenster im Messepark? Das wird kleine und große Bauherzen höher schlagen lassen. Im zweiten Stock im ehemaligen Interspar-Restaurant ist jetzt ein riesiges Guckfenster installiert worden. Da werft er hautnah einen Blick auf die große Messepark-Baustelle. Ihr seht, wo Löcher gegraben werden, wo Kabel rausstehen, wie Beton aufgerissen worden ist. Also richtig, richtig cool. Gönnt euch den Anblick mal, wenn ihr das nächste Mal im Messepark shoppen seid. Wir gönnen euch zur Entspannung jetzt hier erstmal 30 Minuten Musik am Stück. Und dann geht's in Kürze los mit einem richtigen Powerhit von Huntrix und Golden.
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0: Die nächste halbe Stunde hat für uns drei Zutaten: Euphorie, Optimismus und ganz viel Kopfkino. Für die Euphorie sorgt Avicii mit Levels. Sein Track aus den 10ern hat die ganze Welt über Nacht komplett verändert. Optimismus liefert uns Robin Schulz mit seinem 20er Million Good Reasons. Und fürs Kopfkino ist Alex Warren zuständig. Fever Dream gehört aktuell zu den Songs, die man einmal hört und den Rest des Tages im Kopf behält. Das ist einer der besten aktuellen Hits. Freut euch auf mehr Musik, mehr Vielfalt. Gleich um kurz vor 1 nach den Antenne Fallberg Nachrichten.
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7: Mit Robin Leiner. In Feldkirch sorgt die geplante Deponie in Thieses und Toasters weiter für Ärger. Die Opposition will jetzt von ÖVP-Bürgermeister Rädler Klarheit. Grüne, Neos und SPÖ wollen in einer Anfrage wissen, wie die ganze Planung abgelaufen ist. Denn kurz vor der letzten Wahl hatte Rädler noch öffentlich erklärt, dass die Deponie gestrichen ist. Trotzdem ist das Verfahren wohl weitergelaufen, zeigen Medienberichte. Der Bürgermeister hatte zuletzt angekündigt, eine neue Lösung suchen zu wollen. Am Vorarlberger Landesgericht ist die Justiz komplett überlastet. Auch die Richter an den Bezirksgerichten haben eine Auslastung von 120%, berichtet Landesgerichtspräsidentin Angelika Prechtl-Marte heute in den VN. Die Richter haben vom Aufwand her also einen ganzen zusätzlichen Arbeitstag zu bewältigen. Grund dafür ist, dass immer mehr Fälle vor Gericht landen. Gleichzeitig fehlt das Geld für zusätzliche Richter. Im Schnitt verbringt jeder Österreicher ein Viertel seines Lebens online. Das zeigt eine Umfrage der Cybersicherheitsfirma NordVPN. Zum ersten Mal online ist der Durchschnitt um 7 Uhr in der Früh. Schluss ist gegen 21 Uhr. Die meiste Zeit werden Filme oder Serien gestreamt. Und die gute Nachricht aus Vorarlberg: Die große Waldbrandübung in Rankweil ist vollständig nach Plan gelaufen. Am Wochenende haben Feuerwehr, Polizei und Drohnenspezialisten den Ernstfall geprobt. Auch ein Hubschrauber war mit dabei. Alle haben bestens zusammengearbeitet, zieht die Gemeinde jetzt Bilanz.
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8: 23 Grad sind es in Felkirch beim Palais Liechtenstein, 22 in Schwarzach bei der Mittelschule und 21 Grad in Sulz beim Merzigsaal. Knappes Kopf-an-Kopf-Rennen zwischen Sonne und Wolken am Himmel heute. Paar vereinzelte Regentropfen können mit dabei sein, bleibt aber wirklich die Ausnahme. Die Temperaturen schaffen es noch auf 27 Grad hoch. Morgen geht's dann in die zweite Hitzewelle des Sommers rein. Die Sonne brennt mit bis zu 31 Grad vom Himmel. Am Donnerstag und Freitag geht's noch weiter rauf auf 33 Grad. Vor allem am Freitagabend sind dann noch erste stärkere Wärmegewitter mit dabei.
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8: Alles gut auf den Straßen, ihr habt freie Fahrt voraus.

0: Sandra Tassig.
1: Tattoo statt Ehering. Würdet ihr euch euren Ringfinger tätowieren, nur weil es billiger ist? Immer mehr Paare sagen tatsächlich ja dazu. Statt Gold am Finger gibt's Tinte unter der Haut. Da spart oft mehrere tausend Euro. Im Internet geht dieser Trend gerade viral. Ob auch bei uns im Ländle Ringtattoos im Trend sind und ob das wirklich so eine gute Idee ist, das zu machen, klären wir in 9 Minuten mit Pascal Benster von Underdog Tattoo in Götzis. Die Boxen jetzt ganz laut drehen, das ist jedenfalls ein ganz heißer Tipp. Da wirkt der nächste Song nämlich gleich doppelt so stark. Hier ist jetzt für euch Alex Warren mit Fever Dream, einer der besten aktuellen Hits während Dienst.

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1: Tattoo statt Ehering. Würdet ihr euch den Ringfinger tätowieren? Nur weil es billiger ist? Schönen Dienstag mit Antenne Vorarlberg. Immer mehr Paare greifen aus Kostengründen zur Tinte statt zum Goldring. Ihr habt heute schon fleißig mitdiskutiert, ob das für euch überhaupt in Frage kommen würde. Ja, die einen haben gesagt, ja, sofort, direkt. Der Ring, der stört nämlich beim Sport oder auch bei bestimmten Berufsarten. Und manche haben gesagt, auf gar keinen Fall. Der Ring, der gehört einfach zu einer Hochzeit dazu und ist das romantische Symbol für die Ehe. Pascal Benzer von Underdog Tattoo in Götzis. Merkst du bei uns im Ländle, dass der Trend immer mehr zu Ringtattoos geht?
2: Also ich würde jetzt verdrängt nicht gerade reden, aber natürlich kommt hin und wieder die Anfrage im Studio und da gibt es schon ein paar ganz tolle Varianten, die man stärker könnte. Ja.
1: Okay, und wenn jetzt jemand mit dem Wunsch zu euch kommt, machen die das so?
2: Im Prinzip ist so, also das typische Rundherum, wie ein Ring halt so ist, das machen wir nicht, weil der Finger das so nicht hergibt vom Hauttyp her.
1: Ja.
2: Wenn den auf dem Finger oben drauf und dort ist halt immer ein bisschen schwierig von der Haltbarkeit her. Aber ich sage oben auf dem Finger, wenn man das möchte, dann kann man das auf jeden Fall machen. Ja.
1: Mhm. Du bist ja jetzt nicht nur Tätowierer, sondern auch ganz normaler Mann. Und wie ist jetzt deine persönliche Meinung? Würdest du so ein Tattoo als Zeichen für die gemeinsame Ehe überhaupt empfehlen?
2: Also ich für mich persönlich, ich verstand das total, warum. Also ich bin selber Verheirater und ich hoffe, wir bleiben ein Leben lang zusammen. Und ich sage, das ist eine Entscheidung fürs Leben und ob das ein Ring oder ein Tattoo, also dort mache ich keinen Unterschied. Also ich sage, und wenn es hart auf hart kommt, ich mache jeden Tag gefühlt Cover-ups momentan. Also auch da kann man was zaubern, das ist nicht das Thema.
1: Und der große Vorteil, den Ring, den vergesst er nie mehr wieder zu Hause. Und der kleine Nachteil, den Ring, den vergesst er nie mehr wieder zu Hause.

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18: Hier ist Antenne Vorarlberg am Dienstag. Mit uns seid ihr sofort informiert, wenn was passiert. Achtung bitte in Rankweil auf der L190 von Klaus Kommand Richtung Nägelebau ist ein Unfall passiert. Das Fahrzeug wird gerade abgeschleppt. Hier staut es sich schon in Fahrt Richtung Rankweil. Dankeschön, Helene aus Giesingen, fürs Bescheid sagen.
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0: es ab.
1: Nicht jeder Motivationsschub kommt direkt aus der Kaffeetasse. Manchmal reichen auch drei richtig gute Songs, um euch so richtig zu pushen. Alicia Keys packt eine der stärksten Soul-Pop-Nummern aus den Zehnern aus mit Girl on Fire. Jesse Stewart wird danach in den 20ern ehrlich wie kaum ein anderer. I Need You to Hate Me. Dieser Hit hat ihn über Nacht zum Star gemacht. Und dann gibt's auch einen der besten aktuellen Hits von Michael Schulte, der uns mit seiner neuen Single 5 AM wieder mal beweist, warum er zu den aktuell erfolgreichsten deutschsprachigen Künstlern gehört. Sein Song geht direkt ins Blut über. Freut euch drauf, gleich um kurz vor zwei nach den Antenne Fallberg Nachrichten.
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19: Es ist 5:05.
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20: Mit Robin Leiner. Damit das Bundesheer in Vorarlberg weiter funktioniert, haben Land- und Verteidigungsministerium jetzt eine wichtige Vereinbarung erneuert. Die Schutz- und Hilfepartnerschaft ermöglicht dem Bundesheer in Vorarlberg aktiv zu sein. Bei einem Treffen mit Bundesministerin Claudia Tanner heute hat sich Landeshauptmann Markus Wallner auch für die Wehrdienstverlängerung ausgesprochen.
21: Es liegen Ergebnisse der Expertenkommission am Tisch, die eigentlich eine sehr klare Sprache sprechen. In Richtung Verlängerung und wie immer die Modelle genau gewählt werden. Wichtig ist, dass nicht zu lange gewartet wird und dass wir jetzt da in dem Thema weiterkommen.
20: Auch Tanner wünscht sich mehr Einigkeit bei der Sicherheit. Am

0: Arlberger Landesgericht ist die Justiz komplett überlastet. Auch die Richter an den Bezirksgerichten haben eine Auslastung von 120%, berichtet Landesgerichtspräsidentin Angelika Prechtl-Marte heute in den VN. Die Richter haben vom Aufwand her also einen ganzen zusätzlichen Arbeitstag zu bewältigen. Grund dafür ist, dass immer mehr Fälle vor Gericht landen. Gute Nachrichten gibt es jetzt aus dem Amazonasgebiet. Die Wasserstände dort haben sich leicht erholt. Nach 2 Jahren hintereinander mit ungewöhnlich wenig Regen hat es im Vorjahr etwas mehr geregnet als im langjährigen Schnitt. Das Amazonasgebiet mit dem riesigen Regenwald ist auch wichtig für das Weltklima. Und auch aus Vorarlberg gibt es eine gute Nachricht. Hohenems hat eines der grünsten Stadtzentren in ganz Österreich. Rund 45% sind grün, zeigt eine aktuelle österreichweite Analyse von Greenpeace. Damit ist Hohenems jetzt als Naturstadtpionier ausgezeichnet.
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3: In Dornbirn bei der Inatura messen wir 22 Grad, bei euch in Schwarzach sind es 23 und in Harthammer ebenfalls 22 Grad. Die Sonne und die Wolken teilen sich heute noch den Platz am Himmel bei angenehm warmen 26 Grad. Morgen wird es dann nochmal ein Stückchen wärmer, neben ein paar Wolken scheint die Sonne viel länger. Dazu steigen die Temperaturen auf bis zu 29 Grad. Und auch die nächsten Tage haben echtes Sommerfeeling im Gepäck. Am Donnerstag und Freitag gibt es jede Menge Sonnenschein und Höchstwerte von 32 Grad.
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3: Hey, liebe Autofahrer, gute Nachrichten. Keine Staus über 5 Minuten im Ländle. Kommt gut und sicher an euer Ziel.
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3: Hey, also das ist wirklich verrückt. Dass wir den Kaffee mal so trinken werden, hätte wahrscheinlich niemand von uns gedacht. Aber ist es den Hype wirklich wert? Darüber quatschen wir gleich in 10 Minuten. Davor gibt's gemütliche Popbeats von Michael Schulte mit 5 AM, einem der besten

0: Hier ist Antenne Vorarlberg und es gibt einen neuen Kaffee-Hype. Sub Zero. Das bedeutet, man friert das Kaffeeglas, wenn es noch leer ist, ein. Das wird dann runtergekühlt auf genau minus 86 Grad. Warum es auch immer genau diese Temperatur haben muss, keine Ahnung. Da gibt es auf jeden Fall extra so Gefriergeräte dafür. Und dann füllt man in das eiskalte Glas den Kaffee rein. Und was dann passiert durch die Kälte? Am Rand friert der Kaffee dann so an den Seiten fest, ja? Und dann entsteht nach und nach so eine Art Eiskaffee. Richtig geil, der Trend jetzt für den Sommer. Und ich glaube, so ein übliches Gefrierfach zu Hause wird auch erstmal reichen für den Anfang, wenn man es einfach nur mal ausprobieren mag.
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0: Schönen Dienstag mit Antenne Vorarlberg. 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In den 30 Minuten Musikmarathon starten wir gleich mit Star DJ David Guetta und einem der besten aktuellen Hits. Gone, gone, gone.
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0: Ihr hört Antenne Vorarlberg und für eure Nachmittagskaffeepause liefern uns die Zehner gleich 2 in 1. Tänzer und Sänger Chris Brown. Aus den 20ern gibt's dann gemütliche Sounds mit Beautiful Things. Und sie darf natürlich auch nicht fehlen, Ray mit Where is my Husband. Das ist einer der besten aktuellen Hits und den hört ihr gleich in 10 Minuten.
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17: Es ist 2:05.
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18: Mit Robin Leiner. Damit das Bundesheer in Vorarlberg weiter funktioniert, haben Land- und Verteidigungsministerium eine wichtige Vereinbarung erneuert. Die Schutz- und Hilfepartnerschaft ermöglicht dem Bundesheer in Vorarlberg aktiv zu sein. Verteidigungsministerin Claudia Tanner spricht sich bei ihrem Besuch in Bregenz auch für den längeren Wehrdienst aus.
19: Ich sage es ganz offen, ich würde mir wünschen, dass man parteipolitische Interessen zum jetzigen Zeitpunkt hintanstellt und wirklich auf die Sicherheit schaut. Alles kann man mit einem parteipolitischen Mascherl versehen. Die Sicherheit eignet sich dazu nicht.
18: Auch Landeshauptmann Markus Wallner hat heute für den längeren Wehrdienst geworben. In Feldkirch sorgt die geplante Deponie in Tieses und Toasters weiter für Ärger. Die Opposition will jetzt von ÖVP-Bürgermeister Rädler Klarheit. Grüne, Neos und SPÖ wollen in einer Anfrage wissen, wie die ganze Planung abgelaufen ist. Denn kurz vor der letzten Wahl hatte Rädler noch öffentlich erklärt, dass die Deponie gestrichen ist. Trotzdem ist das Verfahren wohl weitergelaufen, zeigen Medienberichte. Der Bürgermeister hatte zuletzt angekündigt, eine neue Lösung suchen zu wollen. Im Schnitt verbringt jeder Österreicher ein Viertel seines Lebens online. Das zeigt eine Umfrage der Cybersicherheitsfirma NordVPN. Zum ersten Mal online ist der Durchschnitt um 7 Uhr in der Früh. Schluss ist gegen 21 Uhr. Die meiste Online-Zeit wird für Filme und Serien

0: Ferien genutzt. Und die gute Nachricht aus Vorarlberg: Eine große Waldbrandübung in Rankweil hat wieder mal gezeigt, wie gut die Einsatzkräfte im Land zusammenarbeiten. Feuerwehr, Polizei, Drohnenspezialisten und auch ein Hubschrauber haben am Wochenende den Ernstfall geprobt. Die Gemeinde hat heute Bilanz gezogen und ist top zufrieden.
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3: Hey, zu euch nach Feldkirch an den Katzenturm, da sind es 24 Grad, in Möckers messen wir 22 und in Lochau haben wir 23 Grad. Das Wetter zeigt sich heute ziemlich freundlich mit einem Mix aus Sonne und Wolken bei maximal 26 Grad. Morgen legt der Sommer dann noch eine Schippe drauf und bringt Höchsttemperaturen von 29 Grad. Und Richtung Wochenende heißt es dann Sonne satt. Am Donnerstag und Freitag erwarten uns bis zu 32 Grad.
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3: Liebe Grüße zu euch auf die Straßen. Es staut auf der Dornbirner Straße von Dornbirn kommend Richtung Lustenau. Da verliert ihr ungefähr eine Viertelstunde. Und auch in die andere Richtung dauert es 5 Minuten länger. Sonst ist aber alles paletti. Gute und sichere Weiterfahrt.
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3: Schönen Nachmittag. Also wie witzig war bitte gestern das WM-Spiel Spanien gegen Kap Verde am Abend? Oh Gott, die kapverdische Nationalmannschaft war das allererste Team, das bei ihrer Nationalhymne einfach angefangen hat zu schunkeln. Und die Gesichtsausdrücke von den Spaniern waren echt unbezahlbar. Oh Gott, aber das war noch gar nicht alles. Der Torwart von Kap Verde hat nochmal einen draufgelegt. Mehr dazu gleich in 10 Minuten. Jetzt gibt's einen der besten aktuellen Hits. Ray mit Where is my husband?

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1: Das ist Antenne Vorarlberg. Schön, dass ihr mit dabei seid. Die Fußball-WM hat einen neuen Social-Media-Star, Vucinha. Das ist der Torwart von Kap Verde, der gestern so krass gut gehalten hat gegen Spanien. 0-0 ist das ja ausgegangen und das war schon größtenteils sein Verdienst. Und jetzt kommt's. Vor dem Spiel hatte er 50.000 Follower auf Instagram. Nach dem Spiel waren es 2,6 Millionen. Oh mein Gott, da ist man mal 90 Minuten nicht am Handy und schon hat man 2,5 Millionen Follower mehr. Warum denn nicht, oder? Und inzwischen sind auch schon wieder ein paar Stunden vergangen seit dem Match und jetzt hat er schon über 6 Millionen Follower. Also ich weiß wirklich nicht, was ich dazu sagen soll. Nochmal mehr als verdoppelt. Ich glaube nicht, dass jemals ein Account schon mal so schnell gewachsen ist. Aber müssen wir auch ehrlich sein, er hat sich's auf jeden Fall verdient. Voll.

0: Hier ist Antenne Vorarlberg. Seid ihr bereit, 1.000 Euro in nur einer Minute zu verdienen? Ja, dann macht es so wie Patricia aus Feldkirch. Die hat heute Morgen nämlich alle 10 Fragen innerhalb von 60 Sekunden richtig beantwortet.
1: Leonardo DiCaprio.
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1: Das ist so der Hammer.
0: Oh, wow, so gut gemacht. Die ganze Spielrunde zum Nachhören und selber üben findet ihr auf antennevoralberg.at. 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Die nächste Runde gibt's am Donnerstag um 20 vor 8 bei den Starks am Morgen. Und jetzt gibt's Beats, die euch so richtig aus dem Nachmittagstief wachrütteln. Bibi Rexha mit New Religion als Start beim 30 Minuten Musikmarathon.
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0: Schönen Nachmittag euch.
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16: Es ist 3:55.
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17: Mit Robin Leiner. Das Bundesheer baut die Kasernen in Vorarlberg aus. Das ist Teil der jetzt erneuerten Schutz- und Hilfepartnerschaft zwischen Land- und Verteidigungsministerium. Die regelt, was das Bundesheer in Vorarlberg eigentlich darf. Landeshauptmann Markus Wallner sagt dazu heute:
18: Also wir haben die letzten Jahre sehr vieles miteinander erlebt und auch sehr vieles gemeinsam bewältigen müssen mit allen Sicherheitsorganisationen im Land, aber natürlich auch mit Unterstützung des Bundesheeres.
17: In den kommenden Jahren sollen die Kasernen in Bludesch und Bregenz ausgebaut und erneuert werden. Vegetarische Burger oder Tofu-Schnitzel dürfen auch in Zukunft so heißen. Das hat das EU-Parlament heute beschlossen. Andere Namen für pflanzliche Alternativen werden dagegen verboten. Das trifft zum Beispiel auch veganes Huhn. Diese neuen Regeln sollen auch die Position von Landwirten stärken. Gute Nachrichten gibt es jetzt aus dem Amazonasgebiet. Die Wasserstände dort haben sich leicht erholt. Nach 2 Jahren hintereinander mit ungewöhnlich wenig Regen hat es im Vorjahr etwas mehr geregnet als im langjährigen Schnitt. Das Amazonasgebiet mit dem riesigen Regenwald ist auch wichtig für das Weltklima. Und auch aus Vorarlberg gibt es eine gute Nachricht. Das Ländle stellt gleich 3 der Gemeinden mit den grünsten Zentren in ganz Österreich. Das zeigt eine aktuelle Greenpeace-Analyse. Auf Platz 1 landet Lustenau. Über 55% der Flächen im Zentrum sind grün. In Vorarlberg folgt Rankweil mit knapp 50% und auch Hohenems gilt jetzt als Naturstadt-Pionier.
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1: In Götzis am Garnmarkt haben wir 24 Grad, 14 sind es bei euch in Lech und in Bürs messen wir 22 Grad. Der Sommer nimmt diese Woche ordentlich Fahrt auf. Heute bleibt es noch bei einem Mix aus Sonne und Wolken bei bis zu 26 Grad. Morgen geht es dann aber schon Richtung 30 Grad Marke. Und am Donnerstag und Freitag heißt es dann wirklich Sonne tanken angesagt bei bis zu 32 Grad.
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1: Hey liebe Autofahrer, es staut auf der A14 Richtung Tirol. Höhe Hohnems verliert ihr rund 7 Minuten. Auch in Feldkirch an der Bärenkreuzung verliert ihr von allen Seiten rund 5 Minuten. Das gleiche auch in Lustenau rund um den Engelkreisverkehr. Und Verzögerungen gibt es auch in Bregenz am See entlang von Lochau kommend. Und keiner meldet mehr Blitzer in Vorarlberg. In Thieses in der Lichtensteiner Straße im Bereich Bad 2000 steht ein schwarzer VW Passat und blitzt in Fahrtrichtung Feldkirch. Danke Marco fürs Melden.
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1: 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Und oh, das nächste Foto ist wirklich wunderschön. Und auch ganz besonders, ich sehe eine junge Frau mitten im Meer im Sonnenschein. Sie trägt so ein schwarzes, blumiges Oberteil, eine pinke Hose und eine Sonnenbrille. Und sie schaut echt unfassbar glücklich aus und ja, naja, schon fast verliebt sogar. Das Bild könnte die Überschrift haben, verliebt in Flipper. Denn sie küsst einfach einen Delfin. Oder küsst der Delfin sie? Ja, naja, egal. Auf jeden Fall schauen beide glücklich aus. Und man sieht ihr direkt an, dass sie dieses Erlebnis definitiv niemals vergessen wird. Ist das dein Foto? Dann melde dich jetzt innerhalb von zwei Songs zu mir ins Studio 0800 10 36 36.

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1: Oh, und die liebe Lisa aus Nenzing hat sich leider nicht bei uns gemeldet. Oh Mann, du hast zu deinem wunderschönen Foto dabei geschrieben, dass du in Kuba warst und einen Bootsausflug gemacht hast, mit Zwischenstopp, um mit Delfinen zu schwimmen. Und dass es ein atemberaubendes Gefühl war, als der Delfin dir sogar ein Bussi gegeben hat. Und dass es der schönste Moment ever für dich war. Oh Mann. Oh, das kann ich mir vorstellen. Es ist so, so schade, dass du dich nicht bei uns gemeldet hast. Aber vielleicht klappt's ja morgen. Schickt auch ihr uns noch euer Urlaubsfoto auf antennevorarlberg.at. Das nächste Foto beschreiben wir dann morgen um 7 Uhr.
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0: 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Diese Woche wollen wir von euch wissen, wo es die coolsten Clubs im Ländle gibt. Wo läuft die beste Musik? Welche Location ist einfach die geilste? Und welcher Barkeeper macht die besten Drinks? Stimmt mit ab auf unserer Homepage antennevorarlberg.at. Die Auswertung gibt's dann am Freitag bei den Starks am Morgen. Und wir starten hier gleich mit 30 Minuten Musik am Stück. Und Bright von Felix Jähn, einem der besten aktuellen Hits.
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21: In Möckers am Gemeindeamt messen wir 21 Grad, in Frastern sind es 22 und bei euch in Alberschwende haben wir ebenfalls 22 Grad. Heute Nachmittag teilt sich die Sonne den Himmel noch mit den Wolken überm Ländle, dazu gibt es bis zu 26 Grad.

0: Morgen wird es dann noch sommerlicher mit viel Sonnenschein und bis zu 29 Grad. Und die nächsten Tage, oh, die bringen richtiges Hochsommerfeeling. Sonne satt und Temperaturen bis zu 32 Grad.
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0: Hi zu euch ins Auto. Es staut rund um die Bärenkreuzung in Feldkirch. Da braucht er maximal 6 Minuten länger. Und auch in Bregenz am See entlang von Lochau kommend dauert es ungefähr 7 Minuten länger. Sonst staut es an den üblichen Hotspots im Ländle aber unter 5 Minuten. Kommt gut und sicher an euer Ziel.
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1: 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Achtung auf der A14 von Bregenz Richtung Dornbirn liegt direkt nach dem Citytunnel ein großer Karton auf der Fahrbahn. Fahrt hier bitte besonders vorsichtig.

0: läuft. Antenne Vorarlberg und für euren perfekten Start in den Feierabend gibt's Sommerfeeling pur aus den Zehnern mit Summer Paradise. Die 20er liefern uns Country-Pop-Vibes von Dasha und natürlich ist auch einer der besten aktuellen Hits mit am Start. Danzige Beats von Miles Smith mit Stay If You Wanna Dance. All das und mehr hört ihr gleich nach den News.
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10: Vegetarische Burger, Schnitzel und Co. Nach jahrelanger Diskussion gibt's jetzt neue Regeln. Was sich ändert, hört ihr gleich bei uns.
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10: Es ist 5:05.
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13: Mit Robin Leiner. Das Bundesheer baut die Kasernen in Vorarlberg aus. Das ist Teil der jetzt erneuerten Schutz- und Hilfepartnerschaft zwischen Land- und Verteidigungsministerium. Die regelt, was das Bundesheer in Vorarlberg eigentlich darf. Landeshauptmann Markus Wallner sagt dazu heute:
14: Es ist heute mitentschieden worden, dass die ersten 2 Millionen Euro nach Bludesch fließen werden. Dort ist ja auch gedacht, in der gesamten Bundesheerstrategie Mittel einzusetzen und auch zu einer guten Einsatzbasis, wie es jetzt auch fachlich genannt wird, weiter auszubauen.
13: Bei dem Treffen mit Verteidigungsministerin Claudia Tanner haben heute auch beide betont, dass sie sich schnell eine Verlängerung des Wehrdienstes wünschen. Vor der anstehenden Hitzewelle haben die Badegewässer in Österreich ein gutes Zeugnis bekommen. Fast alle wurden als ausgezeichnet beurteilt. In Vorarlberg wurden insgesamt 16 Badestellen untersucht, allein 10 davon am Bodensee. Und alle haben Bestnoten bekommen. Vegetarische Burger oder Tofu-Schnitzel dürfen auch in Zukunft so heißen. Das hat das EU-Parlament heute beschlossen. Verboten werden dagegen Namen, die eine genaue Tier- oder Fleischart beinhalten. Veganes Huhn zum Beispiel braucht damit einen neuen Namen. Diese neuen Regeln sollen auch die Position von Landwirten stärken. Und die gute Nachricht aus Vorarlberg: Olympiaheld Alessandro Itzi Hämmerle wird zum ersten Mal Vater. Zusammen mit seiner Frau Julia erwartet er schon in einem Monat Nachwuchs. Das hat er jetzt auf Instagram gepostet. Damit hat er heuer nach seiner Olympiagoldmedaille im Februar schon den zweiten wichtigen Grund zum Feiern.
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10: Hey nach Schwarzenberg, da sind es 23 Grad, 26 in Feldkirch und auch 26 in Nützidas bei der Burgruine Sonnenberg. Heute gibt's Wolken, dazu kann es hier und da auch mal regnen. Danach wird's richtig sommerlich. In den nächsten 3 Tagen rollt eine Hitzewelle aufs Land zu. Schon morgen am Mittwoch viel Sonnenschein.

0: Ein und bis zu 30 Grad. Auch der Donnerstag bringt heißes Sommerwetter. Und auch der Freitag zeigt sich hochsommerlich mit der Chance auf ein paar Sommergewitter am Nachmittag.
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0: Aktuell etwas mehr Verkehr rund um den Engelkreisverkehr in Lustenau. Am längsten geht's da von Dornbirn kommt, laut Echtzeitmessung, 9 Minuten. Sonst geht's überall schneller. Gute Fahrt in euren Feierabend.

0: Baden-Württemberg, Vierhobbit. Und hier ist Pia Sophie.
1: Hey ihr Lieben, für mich geht's morgen ab in den Urlaub. Daher meine Frage an euch, was muss bei euch aus dem Urlaub unbedingt mit nach Hause? In der Redaktion habe ich schon mal nachgefragt. Die Antworten gibt's gleich. Da ist auch für euch die ein oder andere coole Idee für Mitbringsel dabei. Jetzt gibt's einen der besten aktuellen Hits. Miles Smith mit Stay If You Wanna Dance.

Mit Antenne Vorarlberg geht's jetzt rein in den Feierabend. Und für mich geht's morgen nach Mallorca. Ich habe mich gefragt, welche

0: Welche Mitbringsel und Souvenirs müssen bei euch unbedingt aus dem Urlaub mit nach Hause? In der Antenne Vorarlberg-Redaktion gibt es da ganz unterschiedliche Vorschläge.
1: Also was immer mit muss, ist definitiv eine Schneekugel. Und was ich auch immer mitnehme, sind eine Perle Söck, zum Beispiel von Irland welche mit Schafen oder von London welche mit Sherlock Holmes.
2: Der Klassiker bei uns daheim sind die Kühlschrankmagneten.
3: Also bei mir muss immer ein Schlüsselanhänger mit, aber komischerweise packe ich den nie an meinen Schlüssel, weil der schon so voll ist und schon so klimpert, aber muss trotzdem jetzt mal mit.
0: Also da sind doch ein paar coole Ideen für euch mit dabei. Ich kaufe übrigens in jedem Urlaub eine Espresso-Tasse. Für den kleinen Urlaubsmoment zu Hause oder auf der Arbeit. Jetzt geht's ab nach Texas. Ihr hört Austin von Dasha auf Antenne Vorarlberg. Moderner

0: Urlaubssaison steht vor der Tür. Also hier noch ein kleiner Reminder, bevor die Koffer gepackt werden. Werft einen Blick auf euren Reisepass. Ist der gültig oder müsst ihr nochmal ran? Und checkt aus, ob ihr ein Visum braucht. Dann steht einem entspannten Urlaub nichts mehr im Weg. Und jetzt heißt's Feierabend genießen mit 30 Minuten Musik am Stück auf Antenne Vorarlberg.
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10: 25 Grad in Lauterach und Dornbirn und 24 bei euch in Mellau beim Kindergarten. Wolken und ein paar Regenschauer sind im Feierabend unterwegs. Ab morgen heißt es dann Hot Summer im Ländle. Über 30 Grad und Sonnenschein am Mittwoch und Donnerstag. Und auch am Freitag wird's heiß. Da ziehen aber auch ein paar Hitzegewitter durch.
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10: Hi an die Autofahrer im Ländle. 12 Minuten Stop and Go in Feldkirch an der Bärenkreuzung vom Adetzenbergtunnel kommt. 8 Minuten in Mäder auf der Schweizer Straße von der Grenze kommt. Und auch 8 Minuten auf der L190 von Götzis kommt in Richtung Kreisverkehr. Sonst kommt ihr überall schneller vorwärts. Gute Fahrt euch.
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0: Schönen Nachmittag. Jetzt wird aufgedreht. Das Coolste aus den letzten Jahrzehnten und natürlich die besten aktuellen Hits gibt's bei uns auf Antenne Vorarlberg. Aus den Zehnern gibt's fette Beats, 21 Pilots, Stressed Out. Wir liefern Power aus den 20ern, Loy mit Gold. Und für den perfekten Feierabend packt Kamrad noch einen drauf. Be Mine, einer der besten aktuellen Hits. Lauter Tränen und Feierabend genießen mit Vielfalt auf Antenne Vorarlberg.
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11: Vorarlberg landet schon wieder ganz vorne. Diesmal in einem Greenpeace-Ranking. Was dahinter steckt, hört ihr gleich in den Nachrichten.
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11: Es ist 5:05.
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14: Mit Robin Leiner. In 12 Stunden startet auch Österreich in die Fußball-Weltmeisterschaft. Die ungewöhnliche Anstoßzeit macht es den Public Viewings schwer. Trotzdem sperren einige Gastronomen morgen extra früh auf. Am Kirchplatz in Lustenau gibt es zum Beispiel ein Frühstück zum Spiel. Und auch im Spannrahmen in Hart wird gegen Jordanien morgen früh um 6 Uhr wohl mehr Kaffee getrunken als Bier. Vor der anstehenden Hitzewelle haben die Vorarlberger Badegewässer Bestnoten bekommen. Insgesamt 16 Badestellen hat das Umweltministerium im vergangenen Jahr gründlich untersucht, allein 10 davon am Bodensee. Und überall war die Wasserqualität ausgezeichnet. Auch die meisten anderen Seen und Flüsse in Österreich haben sehr gut abgeschnitten. Vegetarische Burger oder Tofu-Schnitzel dürfen auch in Zukunft so heißen. Das hat das EU-Parlament heute beschlossen. Verboten werden dagegen Namen von anderen Ersatzprodukten, wenn sie eine genaue Tier- oder Fleischart beinhalten. Veganes Huhn zum Beispiel braucht damit einen neuen Namen. Diese neuen Regeln sollen auch die Position von Landwirten stärken. Und das ist noch eine gute Nachricht aus Vorarlberg. Das Ländle stellt gleich 3 der Gemeinden mit den grünsten Zentren in Österreich. Das zeigt eine aktuelle Greenpeace-Analyse. Auf Platz 1 österreichweit landet Lustenau. Über 55% der Flächen im Zentrum sind grün. In Vorarlberg folgt Rankweil mit knapp 50% und auch Hohenems gilt jetzt als Naturstadt-Pionier.
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11: 25 Grad bei euch in Dornbirn, 20 in Möckers und 24 in Innerbratz bei der Maria-Hilf-Kapelle. Heute bewölkt mit etwas Sonne, hier und da ziehen auch Schauer durch. Ab morgen trifft sich dann ganz Vorarlberg im Freibad. Über 30 Grad und Sonnenschein am Mittwoch, Donnerstag und Freitag. Nur am Freitag gibt's obendrauf ein paar Gewitter im Ländle.
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11: 10 Minuten Stop and Go in Feldkirch an der Bärenkreuzung vom Adetzenbergtunnel kommen.

0: Hobbit. Und hier ist Pia Sophie.
1: Hey, hey. Morgen heißt es Daumen drücken. Österreich trifft bei der WM auf Jordanien. Anpfiff ist schon um 6 Uhr morgens. Also wird bei vielen das Trikot direkt zum Office-Outfit. Wie ihr den Fußball-Look auch im Job richtig lässig kombiniert, hört ihr gleich. Jetzt drehen wir auf Kamrad mit Be Mine, einer der heißesten aktuellen Hits.

0: Anpfiff auf Antenne Vorarlberg. Morgen spielt Österreich schon um 6 Uhr morgens gegen Jordanien. Heißt, bei vielen wird das Trikot kurzerhand zum Arbeitsoutfit. Hier kommen 3 Styling-Tipps für den perfekten Fußball-Look. Wenn schick sein muss, Trikot hinten leicht zusammenknoten, damit es figurbetont sitzt. Dazu ein Blazer und fertig ist der Office-Style. Für die Männer gilt, Trikot, Baggy-Jeans und Sneaker gehen einfach immer. Und einer der heißesten Trends aktuell, das Fußballtrikot zum Rock kombinieren. Wirkt besonders cool mit filigranem Schmuck. So könnt ihr morgen Österreich anfeuern und euer Trikot stylisch im Job tragen.
1: Das könnte ein richtig großer Hit werden.
2: 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David Guetta und Jennifer Lopez. Save me tonight. 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
1: Danke. Oh mein Gott!
2: Ja, so kann es klingen, wenn wir euch 1000 Euro schenken. So wie Patricia aus Feldkirch. Die hat heute bei uns abgeschlossen.

0: Geräumt in der 1000-Euro-Minute auf Antenne Vorarlberg. 10 Fragen in 60 Sekunden. 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
11: Hey nach Feldkirch, da sind 26 Grad, 22 in Alberschwende-Dorflinde und 25 bei euch in Hörbranz. Am Abend bewölkt mit ein paar Regenschauern, die nächsten drei Tage wird's aber heiß im Ländle. Mittwoch, Donnerstag und Freitag sind's über 30 Grad, dazu gibt's viel Sonnenschein, also echtes Badewetter. Nur der Freitag hat noch ein paar Sommergewitter mit im Gepäck.
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11: Hey, Zeug in das Lenkrad. In Feldkirch braucht ihr etwas mehr Geduld, wenn ihr vom Adetzenbergtunnel in Richtung Bärenkreuzung unterwegs seid. 12 Minuten sind's da extra. Ansonsten alles frei. Gute und sichere Fahrt weiterhin.
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2: Wer ist auch ready für den Urlaub? Dann ab mit euch zu den Tagen der Reiselust bei Nachbaureisen. Da könnt ihr euch für euren nächsten Urlaub inspirieren und beraten lassen. Am Morgen in Feldkirch und am Freitag in Dornbirn, jeweils von 10 bis 21 Uhr. Diesen Freitag heißt es White Night in der Rathausgasse in Bludenz. Zum Sommerfeeling gibt's Mode, Lifestyle, White Seco und DJ Sounds. Los geht's um 17:30 Uhr, der Eintritt ist frei. Live-Musik, LKW und Paw Patrol. Das alles auf einmal gibt's bei der Ländle Truck Show bei Vögeltransporte in Bludesch. 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
5: Es ist 5 vor 7.
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6: Mit Robin Leiner. Wenn Österreich morgen früh in die Fußball-Weltmeisterschaft startet, gibt es hier wohl deutlich mehr Kaffee als Bier. Obwohl die ungewöhnliche Anstoßzeit für die Gastronomen eine Herausforderung ist, starten manche extra früher. Am Kirchplatz in Lustenau und im Spannrahmen in Hart zum Beispiel gibt es zum Spiel noch Frühstück. Los geht es morgen früh um 6 Uhr gegen Jordanien. Vor der anstehenden Hitzewelle haben die Vorarlberger Badegewässer Bestnoten bekommen. Insgesamt 16 Badestellen hat das Umweltministerium im vergangenen Jahr gründlich untersucht, allein 10 davon am Bodensee. Und überall war die Wasserqualität ausgezeichnet. Auch die meisten anderen Seen und Flüsse in Österreich haben sehr gut abgeschnitten. Nach der intensiven Diskussion um die Namen von vegetarischen Burgern oder von Tofu-Schnitzeln gibt es jetzt eine Entscheidung. Sie dürfen ihren Namen behalten, hat das EU-Parlament heute beschlossen. Wenn ein Ersatzprodukt aber nach einer genauen Tier- oder Fleischart benannt ist, muss es umbenannt werden. Das trifft dann zum Beispiel veganes Huhn. Damit will das EU-Parlament den Landwirten entgegenkommen. Und die gute Nachricht aus Vorarlberg: Olympiaheld Alessandro Itzi Hämmerle wird zum ersten Mal Vater. Zusammen mit seiner Frau Julia erwartet er schon in einem Monat Nachwuchs. Das hat er jetzt auf Instagram gepostet. Damit hat er heuer nach seiner Olympiagoldmedaille im Februar schon den zweiten wichtigen Grund zum Feiern.
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5: 3x24 Grad in Bludenz, in Lustenau und auch bei euch in Hart beim Hafen. Heute sind Wolken und Schauer im Ländle on Tour. Ab morgen könnt ihr den Regenschirm aber wegpacken und euch in die kurze Hose und die Badelatschen schmeißen. Es wird sommerlich. Mittwoch, Donnerstag und Freitag gibt die Sonne Vollgas. Schon morgen am Mittwoch klettern die Temperaturen auf bis zu 31 Grad. Nur am Freitag sind ein paar Sommergewitter mit dabei.
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5: Der Blick aufs Ländle zeigt freie Straßen, keine Staus und auch keine neuen Blitzer. Gute Fahrt!

0: Sophia Hobbit und hier ist Pia Sophie.
1: Schönen Abend euch. Morgen geht's rein in eine heiße Restwoche. Über 30 Grad im Ländle. Für alle im Dachgeschoss, heute nochmal tief durchatmen, bevor der Saunamodus startet. Der einzige Hitzefaktor heute, Huntricks mit Golden. Einer der besten aktuellen Hits.

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8: Wir messen 20 Grad in Möckers, 22 in Schnepfau beim Dorfbrunn und 25 in Feldkirch. Auch in der Nacht sind Wolken und Regen mit dabei. Wettertechnisch geht's aber wieder aufwärts. Morgen verdeckt keine Jacke euer Österreich-Trikot. Bis zu 31 Grad und Sonne am Mittwoch. Auch Donnerstag und Freitag sonnig warm. Freitag steigt dann aber auch das Gewitterrisiko.
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8: Hey an alle Autofahrer, die Straßen sind frei. Ihr kommt ohne Verzögerung an euer Ziel.
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5: Es ist 5:05.
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6: Mit Hannes Harb. Österreichs Fußballfans sind gespannt. Morgen früh hat Österreich sein erstes Spiel bei der WM gegen Jordanien. Ankick ist um 6 Uhr früh. Darf ich zu spät in die Arbeit kommen, weil ich mir das Spiel anschauen will, haben wir ÖGB-Arbeitsrechtlerin Verena Weilharter gefragt.
7: Leider nur bei Vereinbarung, außer man hat Gleitzeit zum Beispiel. Da kann sie Zeitausgleich nehmen. Dann kann man das natürlich machen. Ansonsten ist spät kommen und leider nicht möglich.
6: Wer das Spiel am Arbeitsplatz schauen will, klärt das am besten mit dem Arbeitgeber ab, raten die Fachleute vom ÖGB. Im Fall um Rattengift in Hip-Baby-Kost und möglicher Erpressung gegen den Hersteller bleibt der Verdächtige in U-Haft. Das hat das Landesgericht Eisenstadt heute entschieden, unter anderem wegen weiterer Flucht- und Tatbegehungsgefahr, heißt es. Der 39-Jährige bleibt bis Mitte August in U-Haft. Der gebürtige Slowake wurde Anfang Mai in Salzburg festgenommen und bestreitet die Tat. Veggie-Burger oder Tofu-Schnitzel dürfen auch in Zukunft so heißen. Das hat das EU-Parlament heute beschlossen. Tabu sind künftig aber Bezeichnungen wie Seitan-Steak oder veganes Huhn für pflanzliche Alternativen. Das ist Teil von neuen Regeln, die Position von Landwirten stärken sollen. Die Diskussionen rund um den Veggie-Burger dürften aber noch weitergehen. Die neuen Regeln gelten bis Ende nächsten Jahres. Bis dahin muss die EU ihre Reform der gemeinsamen Agrarpolitik abgeschlossen haben. Mittels Satellitendaten haben die Umweltschützer von Greenpeace die Stadtzentren von allen 80 österreichischen Städten mit mehr als 10.000 Einwohnern analysiert. Ganze 13 Gemeinden glänzen da als echte Naturstadtpioniere. Spitzenreiter ist da etwa Lustenau mit 55% Grünanteil, gefolgt von Bad Vöslau. Wissenschaftler empfehlen, dass 45% der Flächen in Städten grün sein sollen. Das schützt die Menschen vor Hitze und bietet Tieren Lebensräume.
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5: Hi nach Bregenz, bei euch sind es 23 Grad, 21 in Bildstein und auch 21 bei euch in Dünz bei der Alten Mühle. Bis in die Nacht bleiben Wolken und Schauer am Start. Die nächsten drei Tage sehen dann so aus. Am Mittwoch warten bis zu 31 Grad und viel Sonne auf euch. Auch Donnerstag und Freitag bleibt das Sommerwetter auf Kurs. Zum Freitag steigt die Gewitterchance, die Temperaturen bleiben aber auf Hochsommerniveau.
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5: Keine neuen Staus oder Blitzer im Ländle. Ich wünsche euch eine gute und sichere Weiterfahrt.
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